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Ja, Thelonious Funk hier aus dem Album Thelonious Funk von Olli Parker hier im der Happy Morning Show. Guten Morgen. Guten Morgen, Leute. Hey, warte, mal gucken, ich bin noch gar nicht so frisch da. 7:03:04 heute Morgen in der Happy Morning Show. Buongiorno, bonjour. Klingeling, klingeling, guten Morgen, le schon wach, geht's schon, kommt mit. Happy Morning, Radio Free FM von 7 bis 9 Uhr, Donnerstag, 2.7.26 mit Roland Jo heute, mit mir. Kikiki Spezial ist heute unsere, unser Name für die Sendung. Es gibt natürlich extra Musik und Interessantes. Ja, egal wo ihr jetzt auch seid, egal wer ihr seid, egal wie ihr seid alle willkommen heute Morgen wie immer, jeden Tag in der Happy Morning Show. Ja, heute geht es um die Wurst oder so, also philosophisch gesehen und künstlich ausgeführt. Ja, vielleicht steht ihr gerade irgendwo oder seid schon im Betrieb am Ackern. Eventuell macht ihr gerade Frühstück oder raucht eine Zigarette. Oder seid die Machenden der Stunde in LKWs, Bussen, Zügen und Bahnen. Seid gerade am Entwickeln von kostbarem Wissen oder dient gerade irgendwo den Menschen. Ja, wie immer, manchmal reicht ein kleines Lied oder ein schönes Wort und alles ist so gut wie der Tag. Ja, heute gibt's eine Sondersendung. Und zwar, ich habe mir überlegt, alle reden ja über KI gerade. Und deswegen habe ich gedacht, ich mache mal ein paar KI-Songs, die alle selber geschrieben, also die Texte und so, und zeige euch mal, was man da machen kann. Und wenn man das mal ein halbes Jahr macht, dann kommt man auch drauf, dass das alles nicht so toll ist. Also es gibt da viele Programme mittlerweile. Heute mache ich so einen kleinen Bericht drüber, was ist denn eigentlich KI, was ist der Unterschied, was passiert da. Und ich habe auch ein paar Songs dabei, die, mit KI, also in Zusammenarbeit mit KI auch gemacht wird. Ich bei Free FM bin ja echt der Meinung, wir spielen echte Musik, aber mittlerweile macht es ja fast jedes Radio und ich habe gedacht, ich mache einfach mal so 2 Stunden. Heute gibt es 1 Stunde oder sagen wir mal so 15 Songs, die eben kein Mensch, oder was heißt kein Mensch, ich bin ja auch ein Mensch. Ja, früher hat man mit Synthesizern gearbeitet und mit keine Ahnung was, und heute arbeitet man eben mit KI. Also weiß nicht, aber irgendwie ist die KI halt kein Mensch. Und das kriegt ihr heute dann auch noch mit, hier in der Happy Morning Show. Und es geht zuerst mal weiter hier. Also es hat 13 Grad heute Morgen gehabt, als ich hergefahren bin. Stau war nirgends. Ich habe also nichts gesehen. Im Parkhaus waren tatsächlich aber heute Morgen um 6 schon fast alles belegt. Also es muss schon was los sein in der Stadt. Ja, wie soll ich sagen, das Zelt hört auf. Das Donaufest geht los. Muss mal gucken, heute gibt es einiges zu berichten. Es gibt auch wieder eine Sperrstunde bei Radio Free FM. Da suchen wir gerade Locations, also wenn ihr irgendwas wisst, auch an Radio Free FM schreiben. Ja, was soll ich noch sagen? Jetzt geht es erstmal weiter, 7:05 in der Happy Morning Show mit Le Temps hier bei Free FM.

Ja, Make America Love Again hier bei Radio Free FM in der Happy Morning Show. Make America Love Again. Ja, ein schöner Titel von den United States, aus dem Album Live in Love von Philip Lasseter und Charles Jones. Make America Love Again. Auch ein ganz schneller Titel. So, ja, wir sind heute in der Happy Morning Show. Es ist 7.13 Uhr, 44 Sekunden. Draußen kommt die Sonne raus. Jetzt hat es schon 19 Grad draußen. Vielleicht geht es heute hoch auf 23. Die Straßen sind frei. Polizeimeldung habe ich keine gehört. Also es gab auch keine Unfälle bis jetzt. Und mal schauen, wie gesagt. Heute gibt es ein bisschen KI-Musik. Ich habe jetzt mal gedacht, ich mache heute so eine kleine Reportage über KI. Gucken wir mal weiter. Ich hoffe, ihr sitzt im Auto, habt euch schon einen Kaffee geholt. Ja, gestern gab es ja die Happy Morning Show mit dem Stö und morgen mit Modi Arnold hier bei Radio Free FM morgens um 7. Oder mit dem Frank und morgens um 7. Immer einschalten von 7 bis 9. Immer die Happy Morning Show hier bei Radio Free FM. Ja, was soll ich sagen? Jetzt fangen wir einfach mal an mit den Songs. Ich wünsche euch eine gute Unterhaltung für heute und kommt gut rein. Ja, vielleicht seid ihr auch schon im Urlaub oder seid auf dem Weg, in die Friedrichshau vielleicht, aber da ist ja heute Morgen wahrscheinlich noch wenig los, aber gucken wir mal. Fußball-Weltmeisterschaft, ja, England hat gewonnen und natürlich Dings hat gewonnen, Norwegen, ja. Deutschland hat eigentlich mitgemacht? Ja, ich glaube schon, ja. Da war doch was mit Udaf. Ja, der war ja super, aber am Schluss habe ich ja so ein bisschen verglichen mit Dieter Hoeneß. Ja, Dieter Hoeneß war ja auch immer damals, ist immer eingewechselt worden, kleinen Tor geschossen oder zwei. Und war immer nur 10 Minuten, auch beim SSV damals und auch bei Bayern, auch in der Nationalmannschaft. So ein bisschen hat mich das erinnert an Dieter Hoeneß, ja, auch schon lange her, so. Ja, Leute, wir sind hier in der Happy Morning Show und es kommt der Song Liebe, yeah.

Ja, Ladies and Gentlemen, Friends. Cooler Song, wie ich finde. Ja, so ist es auch bei Radio Free FM. Sind wir hier um 7.20 Uhr, genau 20, 0 Sekunden. Ja, Leute, KI-Musik, ja, was soll man sagen? Heute gibt es Songs. Ja, KI-Musik gegen echte Musik. Wer macht künftig den Ton? Ja, vor wenigen Jahren klang die Vorstellung noch wie Science Fiction. Ein Band ohne Musiker, ein Sänger, der nie geboren wurde, ein Album, das in wenigen Minuten entsteht. Heute ist genau das Realität. Künstliche Intelligenz komponiert Songs, schreibt Texte, erzeugt Stimmen und produziert komplette Alben. Manche dieser Titel werden millionenfach gestreamt, obwohl es die Künstler gar nicht gibt. Ja, die Radiosender spielen ja mittlerweile auch nachts und überall KI. Ich dachte, ich mache mal eine Sondersendung mit KI und schreibe mal selber 15 Songs. Und natürlich habe ich die Texte alles selber geschrieben und auch die Lieder arrangiert, aber eben mit KI. Ja, doch bedeutet das automatisch das Ende echter Musiker? Die Antwort ist überraschend eindeutig: Nein. Aber die Musikbranche verändert sich gerade schneller als jemals zuvor. Ja, was kann KI eigentlich besser? Die größte Stärke der KI ist natürlich ihre Geschwindigkeit. Während eine Band Wochen oder Monate an einem Song arbeitet, kann eine KI innerhalb weniger Minuten verschiedene Versionen eines Liedes erstellen. Sie kennt Millionen Melodien, Harmonien und Rhythmen und kann daraus neue Kombinationen erzeugen. Natürlich muss man auch ein bisschen was dafür tun. Man kann natürlich einfach auch eingeben, mach mal einen Song für den und den und dann macht er das. Ja, und dann gibt es natürlich den Text, den der raussucht, dann gibt es natürlich das, und muss man eben gucken, das ist ein bisschen komisch. Ja, also wer Musik für YouTube-Videos, Podcasts, Werbung oder Computerspiele braucht, spart auch dadurch natürlich enorme Zeit und Kosten. Ein weiterer Vorteil ist natürlich die Vielseitigkeit. Heute Country, morgen Heavy Metal, anschließend Filmmusik oder Techno. Für KI ist das nur eine neue Eingabe. Auch Sprachbarrieren verschwinden natürlich. Ein Song kann gleichzeitig auf Deutsch, Englisch oder Spanisch gesungen werden, ohne dass ein Sänger mehrere Versionen aufnehmen muss. Wo echte Musiker natürlich überlegen sind, ist trotz aller Technik fehlt KI etwas ganz, ganz, ganz Entscheidendes. Sie kennt zum Beispiel keine Freude. Sie kennt keine Angst, sie kennt kein Lampenfieber und keine Trennung. Und sie kennt auch keine Kindheit. Sie berechnet Emotionen, sie erlebt sie nicht. Genau deshalb entstehen viele große Songs überhaupt erst aus persönlichen Erfahrungen. Ja, wenn ein Gitarrist im Studio plötzlich einen Fehler macht und daraus ein legendäres Solo entsteht, nennt man das Kreativität. Eine KI würde diesen Fehler meist gar nicht machen. Viele Musiker sagen deshalb, KI produziert Musik, Menschen erzählen Geschichten. Ja, und jetzt habe ich gedacht, dann schreibe ich doch auch mal Helene Fischer einen neuen Schlager. Und dann habe ich gedacht, komm, schreib mir ja mal einen Schlager. Helene Fischer hier ist das Debüt. Also natürlich wird sie das nie spielen. Ja, vermutlich habe ich gedacht, komm, wenn wir schon den Rappern und den Punks Songs schreiben, dann schreiben wir doch auch mal einen Schlager. Und ich habe gedacht, mal gucken, ob es euch gefällt. Schreibt einfach an happy.morning@freefm.de, ob wir so eine Scheiße überhaupt spielen sollen. Ja, Leute, also haut rein. Himmel.

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1: Ja, Sally und Bobby, ein indischer Song hier auch bei Radio Free FM, so ein indischer Schlager, ist auch mal nicht schlecht, ja. Mal gucken, wo sind wir denn eigentlich, ja. KI-Musik, ja, das ist immer so eine Sache, ja. Sind Bands jetzt eigentlich überflüssig? Ja, ganz sicher nicht. Im Gegenteil. Je mehr künstlich erzeugte Musik erscheint, desto wertvoller wird echte Live-Musik. Man kann das nicht toppen, diese Sounds, ja. Menschen gehen nicht nur wegen der Songs auf Konzerte. Sie wollen erleben, wie der Sänger lacht, wie der Gitarrist improvisiert oder wie ein Publikum gemeinsam ein Refrain singt. Genau diese Momente kann keine Software vollständig ersetzen. Obwohl ja viele Großkonzerte heute auch nur mit KI also unterstützt werden, das ist halt so. Aber wie funktioniert KI-Musik eigentlich live? Ja, hier wird es spannend. Es gibt inzwischen mehrere Möglichkeiten. Also ein echter Musiker nutzt KI wie ein zusätzliches Instrument. Während der Gitarrist spielt, erzeugt die KI passende Klänge oder Chorstimmen in Echtzeit. Wäre eine Variante. Oder eine andere Variante, ein DJ oder Produzent steuert die KI während einer Show. Das Publikum schlägt ein Genre oder eine Stimmung vor. Und Sekunden später entsteht daraus neue Musik. Erste Forschungsprojekte arbeiten bereits mit solchen Echtzeitsystemen. Oder eine andere Variante, virtuelle Bands erscheinen als Avatare, wie zum Beispiel bei ABBA oder diesen Leute oder jetzt auch U2, auf riesigen Leinwänden. Die Musik stammt natürlich aus der KI, während Lichtshow und Animation synchron ablaufen. Technisch funktioniert das bereits erstaunlich gut. Die große Frage bleibt allerdings, reicht das den Menschen? Naja. Später gibt's mehr davon. Ich habe jetzt noch einen Song aufliegen. Und zwar, der Song heißt Mr. Magender. Und es ist ein Swing. Den habe ich fürs BWK geschrieben. Also was heißt fürs BWK? Bundeskrankenhaus Ulm. Mal gucken, vielleicht hören ja ein paar zu. Hallo BWK. Für den Uwe. Und er hat auch zugestimmt, dass man den Song im Radio spielen darf. Ja, also, liebe Grüße ans BWK hier aus der Happy Morning Show.

Ja, All Right Sir mit Rory Tiganis Hannan aus dem Album Interface hier in der Happy Morning Show. Es ist jetzt 7.40 Uhr und 34 Sekunden. Ja, das ist doch ein guter Mix zwischen KI und echten Bands. Ja, ein Beispiel, das viele überrascht. Also es ist jetzt 7.40 Uhr, 42 draußen scheint die Sonne. Es hat jetzt schon über 20 Grad. Mal gucken, es gibt keine Verkehrsstaumeldungen. Also wahrscheinlich wie immer am Blaubeurer Tor oder am Ehinger Tor oder oben am BWK stehen sie. Meistens sind wir schon ganz oben am BWK bis runter nach Söflingen. Da sind wir morgens zwischen 7 und 9 und dann so ab 9:30 geht es dann. Und so ist es eben in der ganzen Stadt. Ja, überall sind Baustellen, jetzt auch im Türmle, kann man nicht mehr hinfahren, da ist es eine riesen Baustelle, da muss man außen rumfahren, da muss man ein bisschen gucken, wie man da jetzt hinkommt. Da wird die Straße gemacht und glaube Parkplätze errichtet oder auch nochmal irgendwas gebaut. So ist das, ja. Also, aber KI. Zurück zur KI. Ein Beispiel, das viele überrascht hat. 2025 sorgte die angebliche Band The Velvet Sundown für Schlagzeilen. Millionen Menschen hörten ihre Songs auf Streaming-Plattformen. Erst später wurde bekannt, die Musiker existieren gar nicht. So ein bisschen Milli Vanilli, ja. Bilder, Musik und Hintergrundgeschichte waren künstlich erzeugt. Viele Hörer bemerkten den Unterschied zunächst überhaupt nicht. The Velvet Sundown. Das zeigt, wie überzeugend KI-Musik inzwischen geworden ist. Wo KI wirklich hilfreich ist, zum Beispiel, ist, nicht jeder Musiker sieht KI als Feind. Viele nutzen sie als Werkzeug. Auch ich nutze sie als Werkzeug. So lassen sich Akkorde vorschlagen, testen neue Melodien oder entwickeln Songideen schneller weiter. Das ist schon toll, wenn man einen Song macht, den Rundum macht, dann kann ich ihn mit in den Proberaum nehmen. Da brauche ich das nicht ewig einproben, da kann man da verschiedene Versionen machen. Das ist schon ganz witzig. Also früher hat man ja da schon eine Zeit lang gebraucht, bis man einen Song gehabt hat. Also, ja, und so lassen sich eben Akkorde vorschlagen oder neue Melodien testen oder eben Songideen schneller weiter. Die eigentliche Entscheidung trifft aber natürlich weiterhin der Mensch. So ähnlich wie Fotografen heute Bildbearbeitung einsetzen, ohne dass die KI, die Kamera den Künstler ersetzt. Also, die Schattenseite ist natürlich, es gibt jedoch auch Probleme. Wenn täglich tausende KI-Songs veröffentlicht werden, wird es für junge Bands immer schwieriger, überhaupt gefunden zu werden. Streaming-Dienste werden in Musik überschwemmt. Außerdem entstehen neue Fragen zum Urheberrecht. Wem gehört ein Song, den

Maschine komponiert hat. Ja gut, da muss man immer gucken, ob man das selber mitgemacht hat. Ich denke, der Song gehört dann dem, der ihn gemacht hat. Und wer, also ich finde sowieso, ja gut, das ist natürlich wieder meine Meinung. Oder darf KI Stimmen berühmter Sänger nachmachen? Natürlich nicht. Ja, das kommt aber noch. Ja, da sind sie gerade dran, dass man dann irgendwie eingibt, komm, mach mal einen Song wie Stevie Wonder und dann kommt da irgendwas raus, das hört sich an wie Stevie Wonder. Und da gibt es gerade Rechtsstreite und so, was ja auch richtig ist. Ja, da muss man schon gucken, ein bisschen unterscheiden. Also die Zukunft gehört wahrscheinlich beiden. Vielleicht lautet die eigentliche Frage gar nicht mehr KI oder Mensch, sondern wie arbeiten beide zusammen. Die Geschichte der Musik zeigt, dass neue Technik alte Musik nie vollständig verdrängt hat. Also als Synthesizer zum Beispiel erfunden wurden, verschwanden Gitarren nicht. Als Drumcomputer kamen, hörten Schlagzeuger nicht auf zu spielen. Und auch Streaming hat Konzerte nicht ersetzt. Mit der KI könnte es ähnlich laufen. Sie wird viele Aufgaben übernehmen, Ideen liefern, Produktionen vielleicht beschleunigen. Aber die Gänsehaut, wenn tausende Menschen oder auch hunderte oder auch nur 50 gemeinsam den Lieblingssong singen oder eine Band live improvisiert, entsteht noch immer zwischen echten Menschen. Vielleicht ist gar genau das der größte Unterschied. Eine KI kann Musik erzeugen, ein Mensch kann Musik erleben. Ja, ihr hört hier Radio Free FM, mal gucken, Radio Free FM auf 102,6 und es gibt den nächsten Song und zwar Sommer in Indonesien. Hier bei Radio Free FM um 7:44 Uhr. Yeah.

Harvey Mason, James Genius und Jackie Terrasson mit dem Song Change Partners aus dem Album. Boah, draußen kommt wieder die Müllabfuhr, hört ihr das? Das ist schon ganz interessant, wenn man das dann so reinzieht. So Leute, haut rein. Ja, was gibt's denn eigentlich? Veranstaltungstipp 7.59 und 53 Sekunden, also 8 Uhr. Ja, was gibt's? Morgen am 3. Juli ist die Eröffnungsfeier zum 14. Internationalen Donaufest um 19 Uhr im Edwin-Schauf-Haus in der Siegerstraße. Dann gibt's natürlich heute im Ulmer Zelt Joris und morgen gibt es Mola im Ulmer Zelt um 20 Uhr in Böfinger Straße 50 im Ulmer Zelt. Und am 4. Juli gibt es dann noch Andreas Kümmert und Electric Circus im Ulmer Zelt. Und dann ist das Ulmer Zelt vorbei und dann geht's los mit den anderen Veranstaltungen in der Friedrichsau. Zum Beispiel am 4. Juli, also dann geht's in die Friedrichsau, natürlich in Liederkranz. Da gibt es dann nichts als Kultur im Sommerfest. Und mal gucken, was alles passiert. Ja, bald gibt es ja auch noch die Ulmer Rockband. Exodus, glaube ich, oder war das schon? Ich weiß gar nicht. Irgendwie, da muss man unbedingt hingehen. Ja, Leute, ins Oma, da gibt es Fußballspiele auch und so, da geht man einfach hin. Und wie war es jetzt, wenn die Deutschland, hat ja, die haben ja gesagt im Oma jetzt, dass in Deutschland, jedes Tor, wo Deutschland schießt, gibt es das Bier 50 Cent billiger. Jetzt müssen wir das ja eigentlich anders machen. Jetzt müssen wir eigentlich anders machen, wenn Mexiko oder Österreich, ich bin ja Österreich-Fan, ich finde es ja cool, wenn Österreich gegen USA im Endspiel 6-1 gewinnt, also Österreich, ja, dann wäre der Rang nicht mal. Also ich finde es sogar gar nicht schlecht, dass die überhaupt weitergekommen sind, finde ich schon ganz cool. Also so mal gucken, das ist so die letzte Hoffnung. So, ja, Frankreich, ja gut, mei, das sind ja die Franzosen. Mexiko finde ich schon geil und England, ja gut, mal gucken, was dann am Schluss rauskommt dabei. Ja, ich bin ja nicht so der Messi-Fan, die alle die Tore schießen und so, das ist immer das Gleiche, seit Jahrzehnten irgendwie überall dasselbe. Ich bin jetzt nicht so der Fußball-Fan, aber gut, mei, man muss auch verlieren können. Ja, jetzt motzen sie ja überall alle rum an diesem Nagelsmann, aber mein Gott, vielleicht hätte André ja auch Buxenmann geheißen und hätte es auch nicht erreicht. Ja, man muss halt dann auch schon ein bisschen gucken und so ein Händchen dafür haben, ja, aber wie gesagt, es hat halt nicht funktioniert. Jetzt sind wir halt nüchterball, gell? So ist es. Ja, Leute, was wollte ich sagen? Veranstaltungstipps, ja, hier bei um 8.01 Uhr, um 50 Sekunden im Radio, so, ja. Lass uns jetzt mal einen Song laufen. Also ich habe mal für Dagmar einen Ulm-Song geschrieben vor einem Jahr oder so und habe gedacht, jetzt machst du das mal mit der KI. Ich habe dann halt ich selber gesungen auf der Gitarre und so mit der Band. Aber dann habe ich gedacht, komm, lass doch das mal die KI machen. Mal gucken, was da draus entsteht. Und es gibt so eine Art Ulm-Song hier bei Free FM in der Happy Morning Show. Mein Name ist Roland Jo übrigens. Es ist 8.02 Uhr und 15 Sekunden hier bei Free FM.

Hier Heartbreak Hotel von Honey L. Caddy aus dem Album Will the Guns Come Out hier in der Happy Morning Show. Es ist jetzt 8.14 Uhr und 33 Sekunden. Wir haben es heute mit der KI, ja. Warum begeistert eigentlich Suno so viele Menschen? Also Suno sage ich jetzt einfach mal so, es gibt eigentlich, ich will keine Werbung machen, aber es gibt zum Beispiel Suno, Udio, Aiwa, Boomi und Refusion. Suno ist besonders beliebt für komplette Songs und Gesang und eingängige Melodien. Udio wird oft für natürlich klingende Stimmen und feinere musikalische Details gelobt. Aiwa richtet sich stärker an Filmmusik, klassische Kompositionen und Orchestermusik. Boomi legt den Schwerpunkt darauf, schnell einfache Songs zu erstellen und zu veröffentlichen. Refusion eignet sich gut zum Experimentieren und für elektronische Musik auch nicht schlecht, ja? Deshalb gibt es nicht den einen Musikgenerator, es gibt natürlich ganz viele. Kommt drauf an, was man will, einen fertigen Popsong, Filmmusik, Hintergrundmusik oder einfach kreative Ideen sucht. Ja, warum begeistert eigentlich das so viele Menschen, die neue Generation der KI-Musik? Ja, weil man vor wenigen Jahren noch ewig gebraucht hat, bis man einen Song fertig gehabt hat. Oder was heißt ewig? Mit der Gitarre war das schnell fertig, aber mit dem Song muss man halt einproben mit der Band. Das macht natürlich die Plattform sehr erfolgreich. Also praktisch Musik auf Knopfdruck. Das Besondere an Suno ist, dass die KI nicht nur eine Melodie komponiert, sie erstellt einen kompletten Song. Früher mussten dafür mehrere Spezialisten zusammenarbeiten. Heute übernimmt eine einzige Software viele dieser Aufgaben. Es sind also keine musikalischen Vorkenntnisse mehr nötig. Wobei ich aber sagen muss, ich mache jetzt ein halbes Jahr rum mit dem Ding und es ist mir, also es hört sich letztlich alles gleich an. Also das ist nicht so, dass man da jetzt alles ersetzen kann. Man kann mit einer Band, eine Band ist ganz was anderes, muss man sagen, ja. Wer nie also ein Instrument gelernt hat, kann trotzdem eigene Songs entwickeln. Das macht KI-Musik für viele Menschen besonders spannend. Hobbyautoren können ihre Gedichte vertonen, Familiengeburtstagslieder schreiben oder YouTuber ihre eigenen Titel produzieren, ohne teure Musiklizenzen kaufen zu müssen. Die Einstiegshürde ist deutlich niedriger als bei klassischer Musikproduktion. Die Radios, die natürlich jetzt die KI spielen die ganze Nacht durch, ja, das machen die, weil sie keine GEMA dafür zahlen müssen. Ja. Das ist dann nicht fürs Radio kostengünstiger. Das ist auch so eine Scheiße, ja, wo man dann auch wieder denkt, ja guck mal, da wird dann auch wieder was ausgehebelt. Ja, Ideen entstehen blitzschnell. Viele Musiker nutzen KI nicht als Ersatz, sondern als kreativen Partner und das ist auch gut so. Man kann verschiedene Musikrichtungen ausprobieren, Texte umschreiben lassen oder hören, wie derselbe Song als Pop, Rock, Jazz oder Metal-Version klingt. Es gibt also auch was früher Tage dauerte, gelingt heute oft in wenigen Minuten. Es gibt auch eine beeindruckende Klangqualität, also die erzeugen Songs, die KI-Musikgenerationen, die erstaunlich professionell klingen. Für viele Hörer ist kaum noch zu erkennen, ob ein Titel von einer Band aufgenommen oder vollständig von einer KI erstellt wurde, zumindest beim ersten Hören. Wenn man es ein paar Mal gehört hat, denkt man, merkt man das schon, Leute. Also ja, nicht falsch verstehen. Gerade für Hintergrundmusik, Podcasts, so Social Media oder Werbevideos reicht die Qualität häufig problemlos aus. Ja, warum sind Musiker trotzdem skeptisch? Nicht alle begrüßen diese Entwicklung. Viele Komponisten und Bands befürchten, dass ihre Musik zum Trainieren von KI-Systemen genutzt wurde oder dass immer mehr KI-Songs die Streaming-Plattformen überschwemmen. Außerdem stellt sich die Frage, wie junge Künstler noch entdeckt werden sollen, wenn täglich tausende automatisch erzeugte Titel veröffentlicht werden. Ja, man muss aber dazu sagen, also in meiner Zeit damals wurden auch jedes Jahr, jeden Tag fast 30.000 Titel veröffentlicht, wo dann eigentlich 10 irgendwie bekannt geworden sind und so. Es ist ja täglich, kommt ja Musik auf den Markt, ist ja brutal mittlerweile geworden. Ja, auch die emotionale Seite bleibt natürlich umstritten. Eine KI kann überzeugend klingen, aber sie kennt weder Lampenfieber noch Liebeskummer oder den Nervenkitzel eines Live-Auftritts. Viele Menschen finden deshalb, dass KI zwar Musik erzeugen, aber keine eigenen Erfahrungen erzählen kann. Ja, Freund, was soll man noch dazu sagen? Ja, kann Suno oder diese Plattform echte Musiker ersetzen? Ja, in manchen Bereichen ja, in anderen Bereichen natürlich nein. Menschen besuchen Konzerte nicht nur wegen der Musik. Sie wollen echte Persönlichkeiten erleben. Ja, wie eben heute Abend im Ulmer Zelt oder auch im Oma oder im Gold. Da kann man das dann machen. Menschen besuchen Konzerte nicht nur wegen der Musik. Sie wollen echte Persönlichkeiten erleben, mitfiebern und Teil eines gemeinsamen Moments sein. Ja, und Zusammenarbeit statt Konkurrenz. Wahrscheinlich wird die KI die Musik nicht übernehmen, sondern einfach verändern. Man benutzt sie einfach als Werkzeug. Sie machen Musik einfacher und Musik machen einfacher als je zuvor. Sie ersetzen nicht automatische Kreativität, aber sie geben sehr vielen Menschen die Möglichkeit, ihre Songs hörbar zu machen. Ja, dann machen wir doch mal weiter. Dann kommt jetzt Simi hier bei Radio Free FM, ein Song aus dem Jahr 1985, neu aufgenommen hier im
hier in Ulm. Und ja, es ist jetzt 8.19 Uhr, 20 Sekunden. Ich hoffe, ihr habt noch einen Kaffee oder seid schon im Geschäft oder irgendwo unterwegs. Ihr hört Radio Free FM, die Happy Morning Show hier auf der 102,6.

Ja, When I'm Lying in the Bedroom, ein Song, so ein Ballermann-Song soll das sein, ja, also so eine Art Ibiza-Ballermann-Song, mal gucken. When I'm Lying in the Bedroom. Ja, Leute, es ist 8.27 Uhr und 6 Sekunden hier in der Happy Morning Show. Was gibt's noch Neues? Ja, der Verkehr, habe ich schon gesagt, Veranstaltungen habe ich auch schon durch. Also ich weiß gar nicht, was heute noch alles los ist in der Stadt. Ist ja jetzt alles voll, da geht man einfach rein und kann ja ein bisschen rumlaufen bei dem Wetter, bei dem schönen Wetter. Es hat jetzt ein bisschen abgekühlt. Natürlich geht man in die Friedrichsau am Wochenende, habe ich schon gesagt. Man kann auch ins Münster gehen, da ist schön kühl. Dann kann man das Münster angucken. Es ist ja zwar nicht mehr der höchste Kirchturm der Welt, aber man, das ist ja uraltes das Ding. Ja, das hat, man muss es halt dann jetzt mit dem Alter machen. So, das Älteste. Und Höchste und so, ja, bla. Ja, ihr wisst schon. Ja, heute gibt es noch im Radio, natürlich um, was gibt es heute noch im Radio? Wenn wir gerade mal gucken, Donnerstag, es gibt die Ulmer Freiheit nachher von 13 bis 16 Uhr. Und dann gibt es natürlich die Plattform, unbedingt einschalten. Die Plattform ist eine wertvolle Sendung auch von Free FM, jeden Tag mit anderen Gästen. Manchmal gibt es auch eine Wiederholung von früher. Da haben wir schon ganz tolle Gäste gehabt in der Plattform. Dann gibt es natürlich von 17 bis 18 Uhr die Talks for Future und von 18 bis 20 Uhr die Dude Station. Und dann gibt es dann eben 20 bis 21 Uhr die Gulaschkanone und dann die Montego Bass von 21 Uhr bis 22 Uhr heute bei Radio Free FM. Ja, und wir haben es heute von der KI. Ihr habt ja schon gehört. Mal gucken, ob ihr unterscheiden konntet, was ist jetzt KI und was nicht. Mal gucken, schreibt einfach an happy.morning@freefm.de, wenn euch das gefallen hat heute oder ob ihr das scheiße findet, ja, wenn man KI-Musik macht. Also ich will in der Regel ja keine KI-Musik spielen, sondern echte Musik. Aber was ist denn echte Musik, ja? Kann man streiten drüber, wie man will. So, jetzt gibt es den nächsten Punk-Song hier und geht es wieder punkig weiter hier bei Free FM mit dem Song All This Bullshit hier bei Free FM in der Happy Morning Show. Yeah! 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

Ja, Hard Loving Man mit Johnny Moped hier bei Free FM in der Happy Morning Show. Es ist jetzt 8.42 Uhr und 24 Sekunden. Ja, jetzt haben wir die letzten drei Lieder waren. You're Gonna Release von The Damned aus dem Album Darkadelic und die New York Dolls mit Looking for a Kiss aus dem Jahr 2023 aus dem Album Down of the Dolls. Ja, und jetzt gerade Hard Loving Man. 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

wo das bei euch ist, sozusagen. Ja, heute um 16 Uhr in der Plattform gibt es den Verein für Briefmarkenkunde Ulm-Neu-Ulm 1883 e.V. mit Günther Tummerer und Paris Diamitriadis. Soll ich dir mal meine Briefmarkensammlung zeigen? Philaterie mag zumal im digitalen Zeitalter vielleicht ein etwas antiquiertes Hobby sein. Dennoch lohnt sich ein gründlicher Blick auf die Geschichte dieser Leidenschaft. Der Verein für Briefmarkenkunde Ulm, Neu-Ulm 1883 e.V. ist ein Zusammenschluss von Briefmarkensammlern, Sammlern von Postkarten, Briefen etc., die sich über Neuigkeiten ihrer Sammlergebiete austauschen. Zu diesem Zweck treffen sich jeden Montag ca. 25 Sammler in der Vereinsgaststätte des ESC Ulm in der Weststadt. Vielleicht gehe ich da auch mal hin, weil ich habe auch von meinem Vater und von meiner Mutter jetzt ein Briefmarkenalbum geerbt. Und das ist sicher 60 Jahre alt. Mal gucken, vielleicht kriegt man so ein 2 Euro dafür oder so. Mal schauen, ja? Ja, Leute. 8.44 Uhr, 21 Minuten hier in der Happy Morning Show. Ja, morgen gibt es den Rudi Arnold am Freitag einschalten, um 7 Uhr pünktlich will er da sein. Und dann gibt es am Montag, ich weiß gar nicht, wer am Montag macht, muss mal schauen, aber da kommt dazu erstmal das Wochenende und da geht man dann in die Friedrichsau oder ins Oma oder ins Gold oder auch in den Liederkranz und in der Stadt. Es gibt ja was Neues, da in Bella Napoli, glaube ich, hat es früher geheißen, weiß gar nicht, wie es jetzt heißt. Eine Bar, mal schauen, ich war noch gar nie da, vielleicht mal hingehen. Und im Oma trifft man sich ja gerade immer wieder. Schön. Ja, also 8.44 Uhr, 55 Sekunden. Viel Zeit haben wir nicht mehr. Das Wetter wird besser, also es kommt die Sonne wieder raus. Ich dachte, es regnet mal anständig, aber irgendwie will es nicht so richtig. Es ist ein bisschen Pissentods, aber es ist wenigstens mal nicht mehr 35 Grad oder 38 Grad, sondern 20 Grad. Und das ist doch schön. Ja, Leute, was soll ich sagen? Hören wir mal wieder Musik. Und zwar habe ich gedacht, hören wir mal das machen wir auch nicht. Aber White Lung habe ich da zum Beispiel. Under Glass aus dem Album Bremonition, bevor es dann am Schluss nochmal zwei KI-Songs gibt. Yeah!

Yeah, Wild Glass, sage ich schon, Under Glass von Wild Long, hier aus dem Album Premonition. So, ja, was können wir noch sagen? Es ist 8.48 Uhr und 46 Sekunden. Was wollte ich sagen? Okay, also wir sind durch fast schon heute, 48, was gibt's noch? Jetzt habe ich es gerade vergessen, was ich euch sagen wollte. Ja, Leute, ich hoffe, ihr habt euch Kaffee geholt, ich hoffe, ihr habt euch schon ein kühles Getränk eingeschenkt. Und ja, was soll man machen? Nächsten Donnerstag komme ich wieder, am Donnerstag von 7 Uhr bis 9 Uhr, immer donnerstags mit dem Roland Jo, die Happy Morning Show. Und dann gibt es nächste Woche wieder eine Überraschung. Was weiß ich noch nicht genau, muss mal gucken, ich bin gerade am Arbeiten. Vielleicht mache ich eine schöne Italien-Sendung, ja? So Amore und so. Und mal gucken, vielleicht kommt das gut an. Wir haben ja auch viele Italiener hier und es gibt ja auch überall italienisches Essen. Mal gucken, vielleicht gibt es da noch ein Rezept und so Sachen. Mal gucken wir mal weiter. Ja, und jetzt kommt zuerst mal noch Tutta Questa hier in der Happy Morning Show und dann schauen wir weiter, ja? Draußen scheint die Sonne, die Vögel zwitschern. Es ist überhaupt nicht viel Verkehr in Ulm, als wenn man runterschaut, ist immer noch leer. 8.49 Uhr. Leute, haut rein, ja? Hey, yeah.

0: Just One Fix von Ministry aus dem Album Kia aus dem Psalm 69. Ja, hier in der Happy Morning Show. Ja, leider ist es jetzt zu Ende. 8.56 Uhr und 6 Sekunden. Ja, es geht morgen weiter. Es geht gleich weiter im Programm mit bei 3FM. Und wie gesagt, morgen so Rudi Arnold da. Von 7 Uhr geht's wieder los in der Happy Morning Show. Und ich möchte mich verabschieden. Macht's gut. Kommt gut durch die Woche. Und immer wieder 3FM hören, wie gesagt. 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Oder ihr könnt auch Gast in der Happy Morning Show sein, wenn ihr mich anruft oder mir was schreibt. Unter happy.morning@3fm.de könnt ihr auch mal hierher kommen morgens und mit mir reden über irgendwas, ja, was euer Thema ist. Ja, mein Name ist Roland Jo. Die Happy Morning Show ist jetzt zu Ende. Jetzt kommt noch ein Song, und zwar Los Amigos für meine Freunde. Und dann sehen wir uns wieder nächsten Donnerstag. Macht's gut.
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3: Es ist 10 Uhr und damit willkommen zurück hier zu unserem Get Up Programm. Hier auf der 102,6 live bei Radio Free FM. Im Studio sind Flo und ich, Emil. Ja, in 8 Tagen startet die WM in Kanada, USA und Mexiko. Und das nehmen wir heute Morgen mal als Anlass, ein bisschen über die Weltmeisterschaft zu sprechen. Ja, wie schätzen wir die verschiedenen Nationen ein? Welche Teams sind Favoriten? Wem trauen wir zum Beispiel auch nicht so viel zu? Oder wer könnte eventuell eine Überraschung werden? All das und noch vieles mehr hört ihr gleich in den nächsten 2 Stunden. Also bleibt auf jeden Fall dran. Jetzt starten wir aber erstmal mit Musik. Mit einem Song, der so heißt wie etwas, was ich hoffe, dass ihr nicht habt. Hier kommt Schlafstörung.

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0: Das war Arts of Love von Jesse Royal und damit willkommen zurück hier bei unserem Get Up Programm. Im Studio sind Flo und Emil. Und Flo, in 8 Tagen ist es soweit. In 8 Tagen beginnt die WM in Kanada, USA und Mexiko. Ja. Kribbelt schon bei dir.
1: Bei mir. Wir schauen noch, ne, wie jetzt dann Deutschland erstmal gegen die USA im Testspiel noch performt und danach gucken wir, ob es kribbelt oder
0: ja,
1: nicht.
0: Ja, also ich muss sagen, hier im Laufe der Vorbereitung für diese Sendung hier habe ich schon richtig Bock bekommen, irgendwie, muss ich sagen.
1: Ja, ich hoffe, wir überleben die Gruppenphase.
0: Auf jeden Fall, da gucken wir nachher drauf. Aber wir fangen erstmal an, vielleicht, wann startet denn überhaupt Deutschland?
1: Deutschland startet am 14. Juni um 19 Uhr in deutscher Zeit, muss man mal sagen. Ne? Das ist eigentlich noch relativ human für die WM, 19 Uhr, gegen Curaçao.
0: Curaçao, glaube ich.
1: Curaçao, ja. Aus. Ah, stimmt.
0: Genau, ja. Also vielleicht muss man sagen, Deutschland spielt in der Gruppe E und da ist Curaçao, Elfenbeinküste und Ecuador drin.
1: Stimmt, da habe ich gerade Curaçao gesagt, das ist ein bisschen peinlich. Curaçao, ja.
0: Ja, genau. Ja. Das nächste Spiel ist dann am 20. Juni um 22 Uhr deutsche Zeit.
1: Ist auch noch human, ne?
0: Ist noch human, aber
1: es ist schon
0: später.
1: Krass.
0: Ist dann gegen die Elfenbeinküste und es wird in Toronto gespielt.
1: Das wird schwieriger.
0: Genau, ja. Also 20. Juni, 22 Uhr deutsche Zeit.
1: Ja. Genau. Und das letzte dann, am 25. Juni.
0: Hoffentlich nicht das letzte.
1: Hoffentlich nicht das letzte, am 25. Juni um 22 Uhr wieder deutsche Zeit, so wie immer, gegen Ecuador in New York.
0: Ein genau. Geil. New York ist auch, da findet auch das Endspiel statt dann, aber nicht in dem Stadion, wo Deutschland spielt, meine ich. Ja, okay. Genau, also nochmal zum Mitschreiben, 14. Juni, 22. Juni und 25. Juni um 19, 22 und 22 Uhr.
1: Die werden alle safe geschaut.
0: Genau. Und was genau da auf Deutschland zukommt, da schauen wir gleich mal drauf, würde ich sagen. Davor hören wir aber nochmal ein bisschen Musik. Genau, hier beim Get Up. Heute rund um die Fußball-Weltmeisterschaft.
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1: Willkommen zurück auf der 102,6 hier bei unserem Weltmeisterschaftstalk. Ich bin nicht allein im Studio. Mit
2: ole,
1: mir ist der,
2: ole, ole, ole.
1: Mit mir ist der
2: Emil.
1: Der Emil. Ja, die Fußball-Weltmeisterschaft bricht mit dem neuen XXL-Modus endgültig alle Traditionen. Das bisherige Format mit 32 Nationalmannschaften gehört der Vergangenheit an, da das Teilnehmerfeld massiv auf nun 48 Nationen aufgestockt wurde. Diese Erweiterung führt zu einer bisher historischen Rekordzahl von insgesamt 104 Turnierspielen. Das ist wirklich einiges. 104 ist schon krass, wirklich richtig viel. Die Mannschaften treten in der Vorrunde in 12 Gruppen mit jeweils 4 Teams an. Das führt dazu, dass jede Nation garantiert 3 Vorrundenspiele bestreitet. Der Einzug in die K.O.-Runde ist dann durch das neue System wirklich sehr viel leichter geworden als davor. Mhm. Und neben allen Gruppenersten und Gruppenzweiten qualifizieren sich auch die 8 besten Gruppendritten für die nächste Phase.
2: Wahnsinn, ja. Ja, durch diese Aufstockung verschiebt sich dann der gesamte Rhythmus des Turniers erheblich. Die K.O.-Runde startet nicht mehr wie gewohnt mit dem Achtelfinale, sondern mit einem komplett neu eingeführten sogenannten Sechzehntelfinale. In dieser ersten K.O.-Runde verbleiben genau 32 Mannschaften im Wettbewerb, die im klassischen K.O.-System gegeneinander antreten. Für die Teams, die das Halbfinale oder das Finale erreichen, erhöht sich die Belastung, da sie dann 8 anstatt bisher nur 7 Turnierspiele absolvieren müssen. Mhm. Und um dieses Mammutprogramm überhaupt bewältigen zu können, wird das gesamte Turnier dann zeitlich gestreckt und erstreckt sich dann über ein Zentrum von rund oder über einen Zeitraum von rund 40 Tagen.
1: Wie findest du das?
2: Ach, durchwachsen, oder? Also
1: ich weiß noch nicht, klar, man wird sehen, wie es ist.
2: Man gibt kleineren Ländern auch die Chance, was auch cool ist, aber die Belastung ist halt echt. Also
1: ich glaube, da ging es auch nicht darum, kleineren Ländern eine Chance zu geben, sondern einfach, dass man Geld annehmen kann.
2: Aber ich meine, die meisten Spieler kommen jetzt schon aus einer harten Saison und starten jetzt schon wieder mit der Weltmeisterschaft.
1: Bis ins Champions-League-Finale gekommen hast, Pokal noch bis zum Ende gespielt.
2: Wahnsinn, ja.
1: Drei Wochen später geht es wieder, nicht mal 3 Wochen.
2: Nee.
1: Doch, oder wann war das?
2: Doch, knappe 3 Wochen,
1: knappe 3 Wochen später musst du dir wieder todesviele Spiele geben, wenn du...
2: Ja, das ist nicht leicht für die Spieler, aber hey, wenn du mehrere Millionen im Jahr verdienst, dann kannst du auch mal ein paar Spiele mehr machen.
1: Und ich sag, für uns Fans ist toll, also...
2: Genau, 40 Tage... Hoffentlich 40 Tage Euphorie hier in Deutschland.
1: Sicher, wir glauben dran. Wir holen den Pokal.
2: Wir glauben dran. Wir holen es nach Hause. Also wir nicht, aber hoffentlich die deutsche Nationalelf.
1: Sind schon wir.
2: Was wir auf jeden Fall, ja. Was?
1: Der 12. Mann sind wir.
2: Der 12. Mann sind wir. Und was wir auf jeden Fall jetzt machen ist, wir können leider nicht den Pokal holen, aber dafür sehr gute Musik spielen.
1: Richtig.
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0: Das war Fühl, wie du denkst von Raja und Herr Sonntag. Und damit willkommen zurück hier.
1: Cooler Herr Sonntag finde ich ist ein richtig cooler Name.
0: Ja, ja. Damit willkommen zurück hier auf der 102,6 beim Get Up hier. Yes. Wir sprechen heute ein bisschen über die Weltmeisterschaft. Wir haben beide schon ein bisschen Euphorie, oder?
1: Ja,
0: die Weltmeisterschaft.
1: Ich hab's vorhin schon

0: Also ganz viele Spieler aus der Niederlande.
1: Okay.
0: Und die haben einen sehr guten Torwart. Das ist der Eloy Room, glaube ich, heißt der.
1: Okay.
0: Der ist 37 und der steht bei Miami FC unter Vertrag und ist dort der absolute Rekordtorhüter des Landes.
1: Dann kennt er
0: Also
1: sich
0: der
1: auch
0: bricht da
1: aus.
0: alle Rekorde anscheinend irgendwie.
1: Ja, für den ja wie ein Heimspiel
0: Ist
1: dann.
0: für den wie ein Heimspiel und ja, genau. Also Curaçao hat einfach, die sind halt so der Underdog und deswegen glaube ich, dass Deutschland die unterschätzt.
1: Das kann schon sein, ja.
0: Weißt du, wenn es so einer gewissen Arroganz da angegangen
1: Aber
0: wird,
1: das musst
0: weißt
1: du trotzdem gewinnen eigentlich.
0: du, musst du das gewinnen, aber ich sag, die unterschätzen das.
1: Ja, das kann passieren. Aber ich glaube da
0: Und
1: an die
0: das ist das
1: deutsche
0: erste Spiel
1: Nationalmannschaft.
0: der WM für Deutschland gegen Curaçao und ja, wird
1: Aber
0: schwer, glaube
1: das
0: ich.
1: müssen sie aber
0: Aber es
1: gewinnen,
0: ist halt
1: ansonsten
0: schwerer als gedacht.
1: wird Euphorie den Bach runtergehen.
0: Merk dir meine Worte, es wird
1: Ich
0: schwerer als
1: merke,
0: gedacht.
1: wenn die 4-0 gewinnen gegen Curaçao, dann schreibe ich dir.
0: Okay.
1: Dann werde
0: Wollen
1: ich
0: wir
1: dich.
0: wetten, dass sie weniger als 4 Tore schießen?
1: Wir sind gegen Wetten und Glücksspiel, wir machen jetzt weiter.
0: Okay, tut mir leid.
1: Nein, wir können,
0: Nein, alles gut.
1: ohne Geld wetten.
0: Okay.
1: Ich gebe den Döner aus.
0: Okay, dann machen wir so.
1: Okay.
0: Oh, sorry, eine Flasche. Okay, machen wir weiter.
1: Ja, dann gibt es, ich glaube, im zweiten Spiel ist es dann die Elfenbeinküste, oder? Haben wir, glaube ich, vorhin gesagt. Ich bin mir nicht mehr sicher. Auf jeden Fall ist es die Elfenbeinküste, die dann auf jeden Fall noch auf Deutschland zukommen wird. Und die finde ich gut.
0: Die haben
1: Also
0: starke
1: Elfenbeinküste war
0: Spieler.
1: doch immer eigentlich bei einer WM relativ gut dabei, also vergleichsweise gut im Vergleich zu anderen
0: Haben
1: Mannschaften.
0: sehr gute Spieler.
1: Ja, Fofana finde ich geil.
0: Fofana, ja, ist
1: Fofana.
0: ein Mittelfeldspieler von Porto.
1: Ja, der ist sehr, sehr.
0: Und Kessié, der spielt bei Al-Hilal
1: Al-Hilal,
0: in
1: da kenne ich mich
0: Saudi-Arabien.
1: leider nicht so viel aus, muss ich sagen.
0: Nee, aber Kessié ist eine, also der ist in Europa bekannt eigentlich und wirklich sehr, sehr gut.
1: Ja, das kann
0: Dann
1: sein.
0: kommen wir zum, meiner Meinung nach, der schwerste Gegner, Ecuador.
1: Das glaube ich.
0: Haben sehr starke Spieler wie Pierre Hincapié.

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1: Willkommen zur Plattform bei Radio Free FM. Wieder einmal, wieder ein Nachmittag und wieder ist es 16 Uhr. Und wieder sind wir bis 17 Uhr mit der Plattform auf Sendung. Mein Name ist Michael Trost und das Thema, das wir heute Nachmittag haben, ist, das sind die Briefmarken unter anderem. Ich habe gerade ein bisschen gezögert, weil der Verein nämlich nicht nur Briefmarken sammelt, sondern auch sich mit tollen Postkarten und anderen speziellen, auch historisch sehr relevanten und interessanten Dingen befasst. Und darüber werden wir eine Stunde heute hier in der Plattform sprechen mit zwei Gästen aus dem Verein für Briefmarkenkunde Ulm-Neu-Ulm 1883 e.V. Man sieht schon, ein sehr alter, alteingesessener Verein mit sehr viel Historie. Und der Vereinsvorsitzende, erste Vorsitzende ist der Günter Thumerer und er ist heute da. Günter, ganz herzlich willkommen.
2: Dankeschön.
1: Und aus dem Vereinsmitglied, ich glaube aber ohne Vorstandsfunktion, aber ganz aktiver Sammler und ganz ja, intensiv dabei ist der Paris Dimitriadis. Paris Enso, ganz herzlich willkommen heute Nachmittag bei uns.
3: Danke, dass wir hier sein dürfen.
1: Danke, dass ihr gekommen seid. Und wir haben schon, das kann man sagen, im Vorgespräch gerade faszinierende Unterlagen angeschaut, die mich gerade auch sehr, sehr beeindruckt haben und sehr viel auch mit der Ulm-Historie zu tun haben. Da kommen wir aber vielleicht nachher noch drauf. Bevor wir jetzt zum quasi Fachlichen kommen, wollen wir euch erstmal den Hörern vorstellen, damit die Hörer auch wissen, wer ist denn der Günther? Wer ist der Paris? Und ihr könnt auch so, nein, ich würde sagen, der Vereinsvorsitzende darf mal anfangen. Günther, erzähl ein klein bisschen was über dich zu dir, erstmal persönlich, damit die Leute ein bisschen mehr zu dir wissen.
2: Ja, vielen Dank. Ich bin 78 Jahre alt, seit 45 Jahren im Ulmer Briefmarkenverein aktiv und habe vor 17 Jahren den Vorsitz übernommen in diesem Verein. Der Altersdurchschnitt des Vereins liegt bei 75.
1: Oh, doch, schon älter, ja. Schon fortgeschritten.
2: Ja, ja. Ja. Mhm. Und wir freuen uns jede Woche über zahlreichen Besuch in unserem Verein. Etwa 25 kommen jeden Montag zu uns.
1: Mhm. Ja. Und Vorsitzende hast du übernommen, du bist aber schon viel länger dabei und schon wahrscheinlich seit du in Zeiten an Sammler, oder?
2: Als Kind schon angefangen. Ja. Wir waren drei Brüder und eine Schwester. Die drei Brüder haben alle schon vor der Einschulung mit Briefmarken sammeln begonnen. Aha. Ich habe mein erstes Album vom Zahnarzt bekommen. Der war ein ausgewiesener Briefmarkensammler. Aha. Ja. Und hat mich nach dem Hobby gefragt. Ja. Und ich, als ich ihm sagte, ich sammle Briefmarken, hat er mir mein erstes Album geschenkt. Da waren auch schon ein paar Briefmarken drin.
1: Aha.
2: Und das fand ich natürlich toll.
1: Wow.
2: Und so begann die Sammelei. Mhm. Ja, und es ist bis heute spannend geblieben. Und alle drei Brüder sind heute noch aktive Briefmarkensammler.
1: Also quasi schon in der Kindheit auf jeden Fall schon herangekommen oder herangeführt worden sozusagen, ja. Und bei dem Hobby geblieben. Und insofern, ich vermute, bei dir zu Hause wird die Sammlung auch entsprechend umfassend sein. Dann,
2: gell? Davon kann man ausgehen, ja.
1: Ja. Anbauen musstet ihr noch nicht?
2: Nein, oder? Anbauen musste man noch nicht. Es wird schon immer wieder ein bisschen eingeschränkt und dann gibt man auch mal was ab von der eigenen Sammlung, was einen nicht mehr so interessiert.
1: Aha.
2: Dafür gibt es dann neue Gebiete, Gebiete, die man stärker besammeln möchte. Ja, und das tut man dann auch.
1: Sehr schön. Okay, Paris, dann kommen wir zu dir.
3: Ja, ich heiße Paris.
1: Paris. Ja.
3: Bin 23 Jahre alt, gehöre damit zu den Jüngsten im Ulmer Briefmarkenverein, aber deutschlandweit bin ich nicht der Jüngste und international natürlich auch nicht. Ich studiere Wirtschaftswissenschaften an der Universität in Ulm. Dem Ulmer Verein beigetreten bin ich aber auch schon vor knapp 10 Jahren. Wann war das? Als ich noch vorm Abitur in der Schule, 6., 7., 8. Klasse, schon eine Weile her. Und dort war der Geschichtsunterricht immer mein Lieblingsfach. Mhm. Aber 1-2 Stunden, die man da in der Woche hat, waren nicht genug. Auf dem Dachboden meiner Großeltern fand ich eine Briefmarkensammlung nichts Besonderes. Aber wollte mal mich informieren und schauen, was es denn in Ulm so gibt. Da bin ich auf den Verein gestoßen, habe eins der wöchentlichen Treffen besucht und wurde sehr herzlich empfangen. Ich Ich weiß gar nicht, was du da, Günther?
2: Ja, bestimmt.
3: Bestimmt. Und da wurde mir gesagt, ja, was habe ich denn überhaupt hier vor mir? Und sogleich umzingelt von vielen älteren Herrschaften, die dann ihre Sammlerstücke gezeigt haben. Mhm. Und die haben mein Interesse geweckt. Das waren nämlich Belege aus der Hochinflation der 1920er Jahre, 1923.
1: Ja.
3: Und ja. Spreche ich zu viel?
1: Nein. Ich verstehe nur. Ich.
3: Da war, meine ich, ein Brief aus 1923, der hat dann 50 Milliarden gekostet, eben weil die Währung so massiv an Wert verloren hatte. Und da hieß es dann schon, stopp, wenn du mehr hören willst, musst du nächste Woche nochmal kommen.
1: Sehr beeindruckend, ja, gut. Für alle, die jetzt auch ein bisschen sich schon orientieren wollen, ihr seid ein sehr alteingesessener Verein in Ulm, ne? 1883. Ich vermute, das gehört ihr mit zu den ältesten Ulmer Vereinen, oder?
2: Bemerkenswert ist, wir sind einer der 10 oder gehören zu den 10 ältesten Vereinen in Deutschland. In Baden-Württemberg oder in Württemberg gab es nur einen Verein, der älter ist wie wir, nämlich ein Jahr. Das ist der Stuttgarter Verein. Und in diesem Stuttgarter Verein waren 6 Ulmer bereits 1882, die dort teilgenommen haben in Stuttgart und dann beschlossen haben, sie gründen in Ulm einen eigenen Verein, sind also von Stuttgart wieder weg. Und haben einen eigenen Verein gegründet, anfangs mit nur wenig mehr als 10 aktiven Sammlern, aber es wurden dann schnell mehr.
1: Ja, verstehe. Das mit dem ältesten Verein in Bezug jetzt nur auf das Genre oder auf den Typ Briefmarken sammeln oder generell Verein, weil ich denke, wenn 1883, ich glaube, Schützenvereine sind historisch gesehen sehr alte Vereine.
2: Es gibt auch Gesangvereine, die vielleicht älter sind. Ja. Mhm. Turnverein ist auch älter, 1846.
1: Ah ja, klar, natürlich, es ist vor allem.
2: Also es gibt schon, ältere Vereine, aber bei Briefmarken ist es eben so, die erste Briefmarke ist von 1849 in Deutschland und die ersten Jahre hat man das Sammelgebiet noch gar nicht so richtig entdeckt. Mhm. Das kam ja erst mit der Vielzahl an Briefmarken, die dann auf den Markt kamen.
1: Ja.
2: Anfangs war es ja nur eine oder zwei oder drei Marken und dann wurden es eben jährlich mehr. Und dann wurde das interessant, diese Märchen nicht nur deutschlandweit zusammen, sondern auch international.
1: Aha. Da kommen wir gleich nochmal drauf. Lass mich kurz fragen, wie groß ist euer Verein heute? Wie viele Mitglieder habt ihr?
2: 92 Mitglieder.
1: 92, ja, okay. Ja. Und Vereins, Räumlichkeiten, irgendwo Treffpunkt?
2: Ja, ist dann der Treffpunkt ist wöchentlich, jeden Montag von 16.30 Uhr bis 19 Uhr. In der Einsteinstraße 48, das ist beim Eisenbahnersportclub.
1: Ah ja, bei mir.
2: Das Vereinslokal.
1: Ja, das ist gut bekannt, das kenne ich auch.
2: Das finden die meisten.
1: Ja, das ist wohl bekannt, ja. Ah, okay, gut. Und so von der Struktur, sammeln mehr Jungs oder mehr Männer oder auch Frauen?
2: Fast ausschließlich Männer.
1: Tatsächlich.
2: Ja. Wir haben im Moment noch 2 Frauen. Mhm. Von den 92 Mitgliedern sind 2 Frauen. Wir hatten schon mal 4 Frauen, vor 10 Jahren etwa noch. Aber eine ist gestorben und eine weggezogen. Mhm. Hat sich leider noch nichts ins Positive bewegt.
1: Vielleicht heute nach der Sendung. Ja, das könnte durchaus sein. Und so von der Altersstruktur habt ihr schon gesagt, es ist eher im fortgeschrittenen Alter.
2: Fortgeschrittenes Alter.
1: Also junge Leute. Junge Leute wahrscheinlich sind dann eher noch so bei den wenigen Jungen dann, oder? Also da habt ihr keine wirklich, also ihr habt Nachwuchs.
2: Wir haben echte Nachwuchsprobleme.
1: Ja,
2: und
1: ja,
2: das... Ja. Liegt unserer Meinung nach an den modernen Medien. Handy nimmt uns die Leute, also das frisst viel Zeit bei den Jungen. Der Computer natürlich, das Fernsehen. Und dann bleibt für so ein Hobby wie Briefmarken sammeln, bei den meisten Jungen zu wenig Zeit.
1: Wobei ja auch ein Problem wahrscheinlich sein dürfte, dass heute gar nicht mehr Briefe in dieser Form oder Postkarten geschickt werden. Das heißt, wenn du jetzt zu Hause sitzt und als Kind anfängst, vielleicht zu warten, täglich kommt die Post und dann die Briefmarken ablösen zu dürfen, um dein Album so langsam vielleicht aufzubauen, dann hat man heute natürlich ein Problem. Weil wann kommt heute noch Post? Und wenn sie kommt, hat sie irgendwie so einen Freistempler drauf. Aber ich wüsste nicht, wann ich das letzte Mal eine Postkarte oder einen Brief, wo ich wirklich eine Briefmarke ablösen kann. Doch, die Rechnung vom Zahnarzt. Aber sonst ganz wenig irgendwie.
2: Es wird erheblich weniger, das stimmt. Ja. Aber es werden ja auch Briefmarken in vielen Fällen von Anfang an gesammelt. Das heißt, man sammelt nicht nur die aktuell auf dem Markt befindlichen Briefmarken, sondern versucht meistens rückwärts dann bis zur ersten Ausgabe dieses Landes oder dieses Gebietes die Briefmarken zusammenzubekommen. Und je weiter man in die 90er, 80er, 70er Jahre zurückgeht, desto mehr Markenausgaben hat es gegeben. Also da ist noch sehr viel Material unterwegs. Mhm. Und ich sage immer, wenn jemand sagt, das Briefmarkensammeln stirbt aus, dann sage ich, das wird nicht aussterben, weil römische Münzen werden auch heute noch gesammelt, obwohl sie keiner mehr braucht.
1: Oh ja, ja, ja, Münzenverein war ja auch vor kurzem bei mir, stimmt. Das ist auch ein Hobby, ja. Die dann auch über römische Münzen wirklich alles wissen und berichten und auch Spannendes zu sagen haben. Ja, klar, natürlich, Münzensammler gibt es ja auch noch. Also insofern, auch wenn heute wenig Post verschickt wird, das Hobby hat auf jeden Fall auch noch in den nächsten Jahrzehnten eine Zukunft, sage ich mal. Und es lohnt sich auch jetzt noch mit dem Briefmarken sammeln oder mit dem Thema sich zu befassen.
3: Ja, absolut.
1: Ja, genau. Und man weiß ja auch nicht, vielleicht gibt es ja mal irgendwann, ich meine, wie soll ich sagen, gibt immer wieder so Retrowellen, ne? Schallplatten sind plötzlich wieder irgendwie ausgesagt, abgeschrieben und vielleicht ist ja irgendwann in mal wieder Briefmarken zu verschicken mit Post, wenn dann, was weiß ich, irgendwie mal also das E-Mail irgendwo dann, was weiß ich, einem so oben steht und nicht mehr gelesen, weil die Briefen, die Posteingänge überquellen, du es nicht mehr liest, dass man wieder sagt, Retro, wir schicken wieder echte Briefe. Weiß man auch nicht, ne?
2: Ja, und man muss vielleicht auch dazu sagen, selbst Briefe, die so einen Freistempler tragen, also nur einen Stempel in irgendeiner Form tragen, auch das wird natürlich gesammelt von Briefmarkensammlern.
1: Oh ja.
2: Selbst wenn keine Marke auf dem Brief ist, sondern nur so ein Freimachungsvermerk drauf ist, das kann zum Beispiel auch nur handschriftlich sein. Wenn jemand im Internet seine Postgebühr bezahlt, dann kann er die Nummer aus dem Internet nehmen und auf den Brief schreiben, dann gilt es wie eine Briefmarke.
1: Oh ja, verstehe. Mhm.
2: Also auch da gibt es schon Sammler wieder, die solche modernen Dinge sammeln.
1: Eine grundsätzliche Frage, die, glaube ich, auch umstritten ist, aber doch wiederum andererseits, glaube ich, eindeutig. Werden auch Briefmarken ungestempelt gesammelt, die quasi frisch aus der Ausgabe kommen?
2: Ja.
1: Doch, ja.
2: Ja, ja.
1: Ah ja, aha. Weil ich habe mal gehört, irgendwie die für Sammler haben die keinen Wert, wenn sie nicht gestempelt werden.
2: Nein, das stimmt nicht. Es ist schon so, dass eine gestempelte Marke mehr aussagt. Nämlich man kann sehen, aus welchem Ort kommt sie, in welcher Zeit ist sie abgestempelt worden. Also sie gibt mehr Informationen als die reine Briefmarke. Mhm. Aber es gibt Sammler, die sammeln nur postfrisch.
1: Ah, ja.
2: Also die bestellen bei der Post ein Abonnement und lassen sich das zuschicken. Oder sie sammeln dann eben auch rückwärts bis zur ersten Ausgabe der Bundesrepublik zum Beispiel. Mhm. Diese Marken kriegt man auch heute noch postfrisch im Handel, beziehungsweise bei Sammlern, die sie doppelt haben, geben sie gerne ab. Und ja, da gibt es viele Möglichkeiten.
1: Okay, ja. Über die Historie der Briefmarke, würde ich sagen, sprechen wir dann nach der Pause. Grundsätzlich gilt aber, es werden heute schon noch Briefmarken auch neu veröffentlicht, auch wenn es, ich weiß nicht, im Umfang vielleicht weniger sind oder auch weniger Sondermarken.
2: Etwas weniger, aber dafür gibt es dann die privaten Postanstalten, die meistens von den Zeitungen herausgegeben werden, wie die Südwestpresse hat ja eine eigene Postvertriebsstelle, wo sie die Briefe und Postsachen etwas günstiger als die Post transportieren. Und diese Briefmarken werden natürlich auch gesammelt.
1: Ah ja, okay.
2: Und dann gibt es darüber hinaus die Möglichkeit, wenn Sie jetzt eine Briefmarke von sich wollen, dann können Sie das bei der Post beantragen, schicken Sie ein Foto ein und sagen, ich möchte eine 95-Cent Briefmarke mit meinem Konterfei drauf. Aha. Und dann steht auf dieser Marke Deutschland plus Marke individuell. Das heißt, die ist auf individuelle Bestellung herausgegangen. Ja. Und jetzt können Sie dann es zum Beispiel so machen, dass Sie sagen, ich bestelle nur 100 solche Marken, dann gibt es diese Marke weltweit nur 100 Mal. Aha. Und die ist dann von vornherein natürlich selten.
1: Und die ist aber, der Sammlerwert.
2: Der Sammlerwert wird sich erst in 100 Jahren vielleicht herausstellen. Aha. Oder in 50 Jahren. Weil diese Marken individuell, ja, da, das ist eben ein weites Feld.
1: Ja.
2: Und da können sehr viele Motive und Marken auf den Markt kommen. Und man weiß oft nicht, wie viele sind von denen gedruckt worden. Mhm. Da steht ja nicht drauf, wie viele gedruckt worden sind.
1: Mhm. Ja. Das heißt, um jetzt da auch eine Einschätzung zu haben oder auch dann als Sammler zu sehen, das ist jetzt begehrenswert oder das ist was wert, darüber macht sich Mühe, wie soll ich mal sagen, sich damit zu befassen oder dies versuchen zu bekommen oder nicht, muss man auch alles recherchieren.
2: Ja, ist alles relativ und man muss viel Recherche betreiben und dann eben auch abwägen. Und dann gibt es eben viele Sammler, die sammeln Motive zum Beispiel. Und wenn die so eine Marke individuell auf dem Markt finden, wo ein Walfisch drauf ist und sie sammeln Fische, oder sie sammeln Meeresgetier auf Briefmarken, dann wollen sie diese Marke natürlich haben. Mhm. Aber es gibt auch viele Sammler, die sagen, nee, diese Marken individuell, die sammle ich nicht. Ich sammle nur die Ausgaben der Post.
1: Ah ja. Mhm. Okay. Ich würde sagen, nachdem wir 16.15 Uhr schon wieder haben, wir spielen die erste Musik, bevor wir dann auch über die Geschichte der Briefmarke, da habt ihr vorher schon ein bisschen angesetzt, da wollen wir drüber sprechen, wann überhaupt gab es wo die ersten und. Spielen wir was Älteres, Hot Chocolate, Cicero Park, Titel von, glaube ich, 1974 oder so im Dreh rum, Hot Chocolate.

0: Cicero Park, auch schon was Altes, genauso die meisten Briefmarken irgendwas schon mit älter, mit Tradition, mit Geschichte zu tun haben, denn wir sprechen heute über Briefmarken und der Verein für Briefmarken, Briefmarkenkunde, genauso heißt es, Ulm-Neu-Ulm 1883 e.V. ist heute bei mir im Studio zu Gast. Und wir sagen nochmal, da sind der Vereinsvorsitzende, ist da, dann sagt den Namen nochmal.
1: Tumorer.
0: Genau, und ein engagierter Sammler, ein junger Sammler.
2: Paris Dimitriades.
0: Die beiden sind heute meine Gäste und wir sprechen ein spannendes bis 17 Uhr hier gemeinsam in der Plattform und wollen jetzt vielleicht schon, was ihr vorher angesprochen habt, mal ein bisschen in die Geschichte der Briefmarke ins Allgemeine gucken, fragen. Also die ersten Briefmarken sind denn wo entstanden in der Welt? Ist das...
2: ich fange mal an. Das war 1840 in England die One Penny Black, also das Profil von der Königin Victoria, die da herausgegeben worden ist. Und der Hintergrund ist auch ziemlich interessant. Das Postaufkommen hat zugenommen im 19. Jahrhundert, in den ersten Jahrzehnten. Und das musste irgendwie besser organisiert werden. Auch um Betrugsversuche oder Ineffizienzen zu verhindern, beschloss man, das Porto, also der Preis, den man das Beförderungsentgelt, sollte schon im Voraus vom Absender bezahlt werden und nicht vom Empfänger. Davor war es so, man hätte als Absender eine Nachricht auf einen Umschlag platzieren können und während ausgerechnet wird, wie viel jetzt der Empfänger zu zahlen hat, liest der Empfänger die Nachricht und verweigert dann die Annahme. Mhm. So täte die Post auf den Kosten sitzen bleiben und das galt es zu vermeiden.
1: Deswegen Briefmarken, die musste man vorher erwerben und draufkleben und dann war das eine klare Sache. Die wurde dann abgestempelt, damit war sie nicht mehr gültig, also nicht mehr für eine zweite Verwendung gültig. Und die Post hatte kalkulierbare Einnahmen.
0: Ja.
2: Zu Beginn waren die Marken schwarz, also die One Penny Black, die, wie der Name sagt, die war eben schwarz und einen schwarzen Stempel auf einer schwarzen Marke sieht man nicht so gut.
0: Das ist schwierig, ja.
2: Schwierig. Also ein paar Jahre später hat man dann rote Marken eingeführt und blaue Marken.
0: Oh ja, ja. Ah, ja, ja. Und ich glaube auch irgendwie, was das Kleben angeht, hat sich da auch mit der Zeit was geändert. Heute sind sie ja zum Teil selbstklebend, die Marken. Früher musste man sie anfeuchten. Wie war das am Anfang auch mit anfeuchten müssen? Oder wie?
1: Anfeuchten. Ja. War praktisch von Anfang an war es anfeuchten wichtig. Und nur so konnte man, oder man hätte auch einen Kleber nehmen können, aber es war unnötig. Es hat genügt, wenn man sie angefeuchtet hat. Mhm. Und erst in den ab den 80er Jahren etwa, sind die selbstklebenden Marken aufgekommen. War halt eine Rationalisierungsmaßnahme der Post und vielleicht auch ein Verkaufsargument, dass die Verbraucher, die nicht mehr abschlecken mussten oder nach einer geeigneten Flüssigkeit suchen mussten, um die Marke anzufeuchten, konnte man diese Marken abziehen aus dem Heftchen und auf den Brief kleben, ohne sie zu befeuchten.
0: Okay. Gibt es jetzt irgendwo eigentlich jemanden, der das Patent Briefmarke irgendwo erfunden oder wie soll ich sagen, gibt es irgendeinen Erfinder der eigentlichen Briefmarke?
1: Ja,
0: also einen Namen, den man nennen kann?
1: Namen, ja.
2: Roland Hill, so hieß der Postreformator in England.
0: Ah ja, okay, Roland Hill.
2: Manche streiten sich, war er wirklich der Erste oder gab es vielleicht Vorgängermarken, die man hätte auch als Briefmarken sehen können. Aha. Aber offiziell ist es die One Penny Black.
0: Oh ja, verstehe. Mhm.
1: Und in Bayern ist es in Deutschland weit, es ist in Bayern die erste Briefmarke gekommen. Das war die schwarze 1. Mhm. Auch da das Problem mit dem Schwarz, die schwarzen Stempel konnte man schlecht lesen.
0: Ja, ja.
1: Aber das hat sich dann auch schnell geändert, weil dann weitere Markenausgaben in anderen Farben kamen.
0: Oh ja, ja. Ah, ja.
2: Die ersten Marken hatten auch keine Zähnung, sondern waren einfach nur ausgeschnitten. Also konnte man dann aus dem Bogen mit einer Schere ausschneiden. Mhm. Und später hat man dann festgestellt, vielleicht wäre eine Perforation praktisch und nützlich, dass man die Marken einfacher trennen kann.
0: Verstehe. Ja, ja. Oh ja. Aha. Und also sind dann in aller Welt bis heute in jedem Land, ich weiß nicht, wie viele Länder es in der Welt gibt, aber 200 irgendwas, glaube ich, Briefmarken bekannt, üblich? Also gibt es in allen Ländern Post, wo man eine Briefmarke irgendwie erwerben kann und dann schicken kann?
1: Bis auf ein einziges Land, das ist Dänemark.
0: Dänemark?
1: Die Dänen haben sozusagen die Briefmarken abgeschafft. Ach. Und überlassen und auch die Post transportiert das, die Briefe und die Dinge, die zu transportieren sind, nicht mehr, sondern sind alles private Anbieter,
0: ach,
1: die das machen. Mhm. Und die verwenden eben keine Briefmarken mehr, sondern die verlangen die Gebühr. Wenn der Kunde kommt und sagt, ich möchte das Päckchen da und dahin haben, dann wird die Gebühr laut einer Liste, die diese Firma, die das betreibt, ausweist, werden dann die Gebühren entsprechend verlangt.
0: Mhm, verstehe. Aber es war zumindest, in früherer Zeit gab es
1: ja,
0: auch ganz normal.
1: Ja, in früherer Zeit in allen Ländern.
0: Es gab, genau, eine Zeit, wo das Standard in der Welt war,
1: ja,
0: und eine Briefmarke einfach eine Briefmarke war und in jedem Land irgendwo auch.
1: Ja, aber es gab ganz interessante Zeiten, zum Beispiel die unmittelbare Nachkriegszeit, wo der Staat, das Deutsche Reich, sich in Auflösung befand und
0: ja,
1: noch kein neuer Staat gegründet war. Die Besatzungsmächte haben Deutschland in 4 Zonen aufgeteilt und in jeder Zone sind zunächst eigene Briefmarken entstanden.
0: Mhm.
1: Und da gibt es also eine Entwicklung, die ganz spannend ist, weil jede Markenausgabe, vor allem in Notzeiten, bringt interessante Zwischenergebnisse hervor, könnte man sagen.
0: Mhm.
1: Also es hat zum Beispiel nicht von allen Werten genügend Briefmarken gegeben.
0: Ja.
1: Dann hat man eine Marke draufgeklebt auf den Brief plus einen Gebührbezahlstempel.
0: Mhm.
1: Und in diesen Gebührbezahlstempel konnte man dann noch die Gebühr eintragen, die noch zu entrichten war. Also zum Beispiel, man hat 6 Pfennig draufgeklebt, der Brief hat 12 Pfennig gekostet. Dann hat man noch einen Stempel, Gebühr bezahlt. Das musste man bar entrichten bei der Post. Und der Postbeamte hat dann noch 6 Pfennig eingetragen als bar bezahlt.
0: Ah, ja, ja.
1: War natürlich eigentlich eine abenteuerliche Verrechnung nachher für die Post. Aber es hat funktioniert.
0: Mhm. Ja, also ich überlege gerade, irgendwann in irgendwelchen Büchern oder irgendwas auch mal geschichtsmäßig, irgendwie was, habe ich mal so eine aus der Zonenzeit, bevor es die Bundesrepublik gab,
1: ja,
0: auch mal so eine Briefmarke gesehen. Also ich habe mal auch Geschichtsleistungskurs zumindest gehabt, warum nicht, für Geschichte und so Dinge immer auch schon interessiert. Und also als Kind zumindest auch mal Briefmarken, ja, jetzt mal unprofessionell gesammelt, sondern genau wie wir vorher gesagt haben, Post gekommen, darf ich sie abmachen, darf ich sie ablösen? Nö, muss noch warten, der Brief ist ganz neu. Okay, nächste Woche darf ich sie abmachen? Ja, ich darf abmachen. Also so ein bisschen habe ich das auch gesammelt, insofern auch zumindest ja, ein gewisses Verständnis oder wie soll ich sagen, und ja, ein Freund, das möchte ich auch so sagen, von mir, der dann in der Schulzeit auch schon gesammelt hat, hat immer versucht, dann auch alte Deutsche, so aus Anfangs der 50er, ja genau, ganz frühen Zeit der Bundesrepublik Briefmarken zu sammeln, um dann seine zu ergänzen. Und einmal habe ich ihn begleitet auch zu so einem Briefmarkenhändler hier in Ulm, und dann hat plötzlich so eine ihm noch fehlende Briefmarke 100 Euro gekostet. Konnte er sich als Schüler natürlich nicht leisten. Aber das auch nur so ganz nebenbei. Schön. Jedenfalls, historisch gesehen, also Briefmarken, ja, eine gewisse Zeit gibt es schon, aber es ist jetzt, ja, im Vergleich zu lang, also wie wir vielleicht irgendwo jetzt waren oder irgendwas verschickt hat, Post verschickt hat, auch noch nicht so die Ewigkeit eigentlich. Ne? Ich meine, dass irgendwo irgendwie Briefe oder irgendwas verschickt wurden, historisch gesehen, Postkarten, sagen wir mal 1800, irgendwie sowas.
2: Ja, die 1890er, 1900, das war die Blütezeit der Postkarten als günstiges Kommunikationsmittel. Man konnte für wenige Pfennig eine Postkarte verschicken. Es war praktisch wie das Handy, die WhatsApp-Nachricht, die man heute verschickt, um mit Freunden in Kontakt zu bleiben, mit Familie. Man nimmt jetzt den nächsten Zug oder Rückmeldung von einer Reise, wichtige Ereignisse.
0: Ja.
2: All das konnte zu niedrigen Kosten transportiert werden.
1: Postkarte kostete 5 Pfennig lange Zeit und innerorts, also wer innerhalb Ulms eine Postkarte verschickt hat, musste nur 3 Pfennig zahlen.
0: Oh ja, interessant. Das heißt, was ich Ihnen fragen wollte, die Briefmarke hat dann auch die Postkarte quasi mit so ermöglicht oder initiiert. Ich meine, irgendwas, was geschickt wurde, wird es früher auch gegeben, aber dass
1: Wie Briefe.
0: Ja, genau, dass man das vernünftig organisiert mit Bezahlung verschicken kann, ist erst durch die Briefmarke dann eigentlich ermöglicht worden.
1: Ja. Mhm. Und es wurde ja dann auch massenweise genutzt. Also es sind ja täglich viele Millionen Briefe unterwegs gewesen.
0: Mhm.
1: Es ist auch heute noch eine niedrige Millionenzahl, also man geht von etwa 1,5 Millionen aus, die täglich immer noch verschickt werden.
0: In Deutschland?
1: In Deutschland.
0: Ja.
1: Aber es waren mal, vor 10, 20 Jahren waren es 20 Mal so viel.
0: Mhm. Ja, ja. Und 20 Mal so viel. Oh, ich sehe, ja, das ist natürlich schon ein großer Unterschied. Was ich noch mal kurz fragen wollte, also 1700 und irgendwas, wenn jetzt dort irgendeine Nachricht verschickt wurde, ich meine, früher hat man auch Depeschen von Metreiter überbracht und so, aber wenn jetzt früher eine Nachricht verschickt wird, dann sollen Postkarten, weiß ich nicht, gab es dann wohl noch nicht. Also wie war das in der Zeit vor der Briefmarke, wenn ich eine Nachricht irgendwie transportieren will? Wirklich dann der Bote, der dann irgendwas quasi mit dem Pferd austrägt, also vielleicht als Vorbote der Post, oder wie war das, also 16. und 17. Jahrhundert zum Beispiel?
2: Da gab es natürlich auch schon Postverkehr. Wir Philatelisten teilen auf in Vor- oder nennen derartige Briefe Vorphilatelie, also vorphilatelistische Belege aus der Zeit, bevor es die Marke gab. Damals musste man natürlich auch schon schreiben und es gab Kuriere oder die Turn- und Taxis. Post, das sind wahrscheinlich die bekanntesten.
0: Turn Taxis gibt es ja heute noch, das sind die, ja, in Regensburg, glaube ich, sitzen sie irgendwo.
1: Ja, aber die hatten mal das Postprivileg vom Kaiser erhalten und haben in dieser Zeit, 16., 17., bis ins 18. Jahrhundert, tief hinein, das Postbeförderungsprivileg gehabt. Und dann haben die einzelnen Staaten, das Deutsche Reich ist ja 1804 zu Ende gegangen und die Staaten, die es dann gab, haben zum Großteil eigene Briefmarken herausgegeben, also zum Beispiel Hamburg, Bayern, Württemberg, Baden und so weiter haben eigene Briefmarken herausgegeben. Und das Postprivileg der Turn- und Taxis wurde abgelöst. Die haben dafür eine Entschädigung bekommen und haben dieses Postprivileg verloren. Und nochmal zurück zu diesen Altbriefen, die im, sagen wir mal, im 17. oder 18. Jahrhundert versendet wurden. Die wurden meistens im Vorhinein, wurde der Bote bezahlt.
0: Ja.
1: Es gab auch Briefbeförderung, wo der Bote das erst kassieren musste vom Empfänger. Aber da waren die Regelungen in den einzelnen Ländern, also in den einzelnen deutschen Ländern, waren die Regelungen unterschiedlich. Aha. Deswegen kann man das nicht ganz allgemein beantworten.
0: Oh ja, verstehe. Mhm. Gut, dann würde ich sagen, die Zeit rinnt schon dahin. Wir haben schon wieder 16 und 33 Minuten Zeit für Musik. Wir spielen Musik und auch das ist wieder ein bisschen was Älteres aus den End-70er-Jahren, Space mit Jazz Blue. Wir sind gleich wieder da, das ist die Plattform. Bleibt dran.

0: 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Heute zu Gast der Ulmer Verein für Briefmarkenkunde 1883 e.V. Hier zu meiner Rechten der erste Vereinsvorsitzende
1: Günter Thomerer.
0: Und das wahrscheinlich jüngste Mitglied im Verein, Paris.
2: Wunderbar, habt ihr das gemacht. Ja, dann sind wir wieder beim Thema. Und ja, es haben wir schon gerade gesprochen, auch ihr habt in der Pause mir ein bisschen was erzählt. Die Fragestellung ist, wie viel Zeit ist man denn, wenn man jetzt beim Briefmarken sammeln ist oder auch sich auf ein Gebiet dann einschränkt, dabei jetzt Recherche zu betreiben? Also wie viel macht jetzt, wenn ich jetzt eine Briefmarke bekomme, bei euch aus, nachzurecherchieren, was ist das? Oder umgekehrt, wenn ihr eine erwerbt oder ersucht, irgendwie sammelt, macht man vor sich eben mit Recherche dann quasi Gedanken, die hätte ich gerne, die versuche ich irgendwo herzubekommen? Oder wie muss man sich bei euch ein aktives Sammeln denn vorstellen?
1: Also ich würde mal jetzt mein jüngstes Beispiel ins Feld führen. Ich habe vor wenigen Tagen eine Ansichtskarte von Ulm im Internet gesehen, wo die Firma Hilb drauf war, eine jüdische Firma, ein Fabrikgebäude. Mhm. Und es passt in meine Ulmer Judaica-Sammlung. Mhm. Und also habe ich auf diese Karte geboten. Ich habe gesehen, der sie verkaufen wollte, hat falsche Straßenangabe reingeschrieben. Die Straße gibt es in Ulm gar nicht.
2: Ei.
1: Aber das war vielleicht der Vorteil für mich. Mhm. Jedenfalls habe ich mich riesig gefreut, dass ich die Karte zum erträglichen Preis bekommen habe.
2: Mhm.
1: Und damit meine Ansichtskartensammlung und Belegesammlung jüdischer Firmen und Personen erweitern konnte.
2: Ja, das heißt, das wollen wir auch noch ausführen, es wird bei euch im Verein werden Postkarten, es werden vielleicht auch Briefe oder irgendwie Dinge.
1: Ja, alte Rechnungen zum Beispiel.
2: Alte Rechnungen auch?
1: Ja.
2: Ah, tatsächlich, aha. Also durchaus mehr jedenfalls als nur Briefmarken.
1: Ach, viel mehr.
2: Ah, ja, ja. Und Schwerpunkt ist dann schon trotzdem noch Briefmarke? Oder
1: ja. Das die Philatelie spielt immer eine Rolle, weil die meisten Dinge sind, also die meisten Briefe und Postkarten, es gibt auch ungeschriebene natürlich, aha, aber die meisten sind beschrieben und haben einen Adressaten, haben einen Absender, haben einen Inhalt. Also da ist... da ist immer vieles, was interessant sein kann.
0: Mhm. Den Rechercheaufwand kann man schwer im Voraus festlegen, weil man weiß ja nie, was einem begegnen wird auf dem Markt. Man muss einfach mit der Zeit ein Gefühl dafür aufbauen, was existiert, was könnte einem begegnen. Mhm. Und dann sieht man mal zwei unscheinbare Kreuzermarken aus Württemberg. Die sind schlecht erhalten, aber wenn man sich dann den Inhalt anschaut, sieht man, dass es eine der ersten Rechnungen von den Messingwerken Wieland in Vöhringen war.
2: Ja.
0: Und weil es eine so frühe Rechnung, also ein so früher Brief war, hat noch der Firmengründer Wieland selber die Rechnung geschrieben.
2: Mhm.
0: Sowas ist natürlich was Besonderes noch zusätzlich zur Marke.
2: Verstehe, ja. Wenn man jetzt also quasi so Sammler ist, wie ihr es das auch gerade beschreibt, also bei euch wird wahrscheinlich nicht der Fall sein, dass alles, was kommt, dann ins Album aufgenommen wird oder dann doch? Oder wie kommt ihr dazu? Also geht ihr jetzt auf Märkte, recherchiert ihr nach irgendwelchen Unterlagen, ja, oder irgendwelchen Briefmarken im Internet und versucht die dann zu kaufen? Oder
1: ja,
2: also, kauft man die nur, wenn man zufällig drüber stolpert? Oder wie muss man sich das vorstellen?
1: Also, da läuft vieles parallel. Man guckt mal im Internet. Man könnte zum Beispiel den Namen Hilb eingeben. Mhm. Wenn man weiß, wie die Firma sich geschrieben hat, den Vornamen kann man auch leicht rauskriegen. Und dann kann man weltweit sehen, ob es da überhaupt ein Angebot gibt. Ob es da jemand gibt, der Unterlagen abgibt.
2: Mhm.
1: Also das wäre eine Schiene, aber wir tauschen auch viel im Verein. Also wenn ich jetzt eine Karte mit einer interessanten Ansicht doppelt habe, dann nehme ich die mit in den Verein und biete sie einen, bei mir am Tisch sitzt ein Mitsammler, also Mitsammler in dem Sinne, dass er auch Ulm als Oberthema sammelt, biete sie dem an, natürlich zum günstigen Preis, meistens orientiert sich der Preis daran, was man selber bezahlt hat, und da will man nicht unbedingt Gewinn machen, sondern da freut man sich schon, wenn der andere sich freut.
2: Ja, wie ist das? Ich meine, wenn wir jetzt zum Beispiel nochmal auf die Briefmarke zurückkommen. Es gibt jetzt eine Briefmarke, irgendwie eine Ausgabe, sagen wir 1964, was weiß ich, paar Mal Konrad Adenauer drauf. Die gibt es in grün, die gibt es in gelb oder in blau oder irgendwas. Ich glaube, gab es das tatsächlich auch in dieser Form. Und man hat den Wunsch, diese zu komplettieren. Ist dann, dass man hinterherläuft, bis man das Ding hat? Oder wartet
1: das ist
2: man
1: nicht schwer. Aha. Also solche Einzelausgaben oder auch Sätze aus der Geschichte der Bundesrepublik. Da muss man nur, einen Katalog hat ja jeder, dann kann er sagen, das ist die Nummer 644, 45, die suche ich. Und wenn er das im Verein an seinem eigenen Tisch, wo 5, 6 Sammler sitzen, sagt, da ist bestimmt einer dabei, der sagt, komm, ich gucke nach daheim, ich bringe sie dir mit.
2: Aha. Ja.
1: Und da geht es dann um Pfennigbeträge, weil die Marken aus den 60er, 70er, 80er, 90er Jahren sind sehr wenig wert.
2: Okay, verstehe.
1: Weil zu viel gedruckt worden
2: ist. Ja. Aber ist dann schon das Ziel, dass man sie unbedingt vervollständigt? Hat man das Ziel, vielleicht erst einen bestimmten Satz zu vervollständigen, bevor ich mich um den nächsten Satz kümmere? Oder habe ich immer 10, 20 verschiedene vielleicht Sätze laufen, die ich mir wünsche?

0: Also yes. Ein Stempel, wo man alles lesen kann. Den Ort, das komplette Datum und die Nummern, die eben sonst noch auf dem Stempel sind. Mhm. Und er hat bei uns 2 oder 3 Marken gefunden, die haben wir ihm dann geschenkt. Aber er hat eine Riesenfreude gehabt und hat gesagt, er sammelt nur solche Stempel von der Bundesrepublik und da hat er eine Fehlliste und da fehlen ihm vielleicht 20 Marken, wo er diese ja, exklusiv guten Stempel drauf hat.
1: Mhm. Wie ist das eigentlich, wenn irgend so ein kleines Eckle fehlt? Das kommt ja ab und zu mal vor beim Abziehen, dass irgendwo ja, entweder schon schlecht aufgeklebt wurde, schon von Anfang an ein Eckle fehlt oder wenn jetzt da so ein kleines, so ein Zacken fehlt.
0: Das ist schlecht, das mindert den Wert.
1: Ja.
0: Also es kann bis zu 99% Wertminderung gehen. Das hängt immer davon ab, wie stark der Zacken, wir sprechen hier von Zähnen oder Zacken,
1: ja.
0: Wenn der ganz abgerissen ist, dann ist es für viele Sammler nicht mehr sammelwürdig. Aha. Weil die sagen dann, beschädigte Marken will ich nicht im Album haben.
1: Ja.
0: Oder es gibt andere Sammler, die sagen, ich nehme sie beschädigt, weil ich sie anders nicht kriegen kann im Augenblick. Aber wenn ich sie besser kriege, tausche ich sie aus. Mhm.
1: Das heißt, die stehen dann sozusagen auf vorübergehend ja, oder auf genau. Zielsetzung eine Vollständigkeit zu bekommen. Und ich meine, sieht man auch schon mal, dass eine dann gar einen Riss hat, das ist dann vollends ein K.O. für die Briefmarke, oder?
0: Ja, ja. Das kann man sagen, ja.
2: Ja, ja. Die eignen sich dann als Platzhalter, als Lückenfüller, eine bessere Marke findet.
1: Ja, ja. Die wertvollste, hier ist, warte mal, wie heißt die wertvollste Briefmarke ever? Das ist doch die Blaue Mauritius, oder hieß es immer, gell? Ist das, stimmt das nach meinem Wissen? Oder?
2: Ja, das ist die wertvollste ist die British Guiana. Die Aha. wurde schon ein paar Jahre her, ich meine, für über 8 Millionen zugeschlagen und verkauft. Die Blaue Mauritius und die ist natürlich die bekannteste, weil da eben sich Geschichten umranken und im Volksmund heißt es immer, oh, die blaue Mauritius. Dabei gab es davon nicht nur eine, sondern ich meine 27.
1: Aha.
2: Da gab es den Gouverneur in Mauritius mit dessen Frau, die wollten eben einen Ball feiern. Mhm. Und für diesen Ball musste man natürlich Einladungen verschicken und an die Gäste gingen eben, ich meine es waren 500, ich bin mir nicht mehr sicher, Briefe raus und von diesen Briefen wurden nicht alle aufbewahrt. Mhm. Und mit der Zeit entwickelte sich dann auch mit der Philatelie, mit dem Hobby ein Hype und alle wollten diese Marke haben und ranken sich darum.
1: Oh ja, ja. Ah ja. Was ist denn so eine Marke dann, also wie diese, ich glaube, wie heißt die, die du erst genannt hast, die...
2: British Guiana.
1: Was ist die denn wert, wenn man die irgendwo haben möchte?
0: Ja, die ist so viel wert, wie auf der Auktion bezahlt wird.
1: Ja, ach so.
0: Da gibt es keinen Katalogwert eigentlich.
2: Der letzte Preis waren über 8 Millionen, ich glaube 8,3.
0: Das kann sein, wenn die mal wieder auf den Markt kommt, bringt sie 10 Millionen, aber es kann auch sein, sie bringt nur noch 5 Millionen. Aha. Das kann man nie vorhersehen.
1: Ja, ja. Ja, es hängt dann einfach von der Nachfrage ab. Und wenn jetzt keiner mehr bietet, weil er sagt, das ist mir zu teuer, dann ist natürlich auch schwierig. Aber dann ist die doch vom Museum eigentlich
0: prädestiniert. Also es gibt sehr, sehr potent, finanziell potente Sammler. Ich habe in Ulm bei einer Ausstellung mal österreichische Aussteller getroffen, die haben Briefe ausgestellt aus der Zeit des Türkenkrieges. Mhm. Und da waren, also sowas habe ich noch nie gesehen, hochdekorative Verträge und Briefe aus dem 17. Jahrhundert. Dann habe ich den Aussteller gefragt, sagen Sie mal, wer kann denn das bezahlen? Mhm. Er sagte, es gibt in Wien 30 Briefmarkensammlervereine, davon 2. Da sind nur Millionäre drin.
1: Oh.
0: Und für die spielt das keine Rolle, was so ein Beleg kostet. Ob der 30.000 oder 300.000 kostet, ist egal. Wenn er in die Sammlung passt, wird er gekauft.
1: Ja, also es ist irgendwo auch ein Hobby, wo man dann, ja, wenn man zumindest anspruchsvolle Marken ersteigern will, dann schon eher einen dicken Geldbeutel haben muss. Das heißt, da ist es dann für Hobbysammler einfach dann nicht mehr...
0: Ja, das übersteigt den Hobbysammler.
1: Das ist, was ich sagen wollte. Wir haben schon wieder 16:48, höchste Zeit, dass wir nochmal einen Musiktitel spielen, auf dem Log of Seagulls und Messages. Zwar keine Briefe, die hier wahrscheinlich geschickt werden, sondern Messages, egal. Wir spielen den Titel, das ist ein kurzer Titel, wir sind gleich zurück, bleibt dran, hier bei der Plattform bei Radio Free Fan.

0: 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Ja, die Zeit vergeht so schnell. Wir haben eigentlich noch vieles Spannendes, was wir heute sprechen könnten. Aber wir wollen einfach mal jetzt noch ein bisschen über eure Vereinsaktivitäten sprechen. Ich habe gelernt, ihr macht unter anderem auch gemeinsame Veranstaltungen, ich glaube auch Ausflüge. Und lasst uns einfach mal für diejenigen, die vielleicht auch ein bisschen Interesse haben, sich bei euch mal zu engagieren oder vielleicht dazuzukommen, ein bisschen einen Eindruck noch geben. Und vorab sollten wir vielleicht kurz eure Website sagen und eure Social-Media-Adresse, wo man euch online finden kann, wenn man mag.
1: Ja, das ist ganz einfach, ulmfila.de.
2: Das Fila wird mit PH geschrieben.
1: Mhm. Genau, nicht nur im Internet, sondern auch auf Instagram, einfach ulmfila. Dort laden wir in regelmäßigen Abständen Ulmer Postkarten, Briefe hoch und zeigen, was eben die Ulmer Philatelie zu bieten hat. Mhm. So einfach die Hemmschwelle reduzieren, weil die meisten wissen ja gar nicht, was wir machen, was es für Sammelobjekte gibt und wieso die überhaupt interessanter sind als einfach nur Stücke Papier.
2: Ja, na klar. Und es kann bei uns der Einsteiger ist herzlich willkommen. Und fortgeschrittene Sammler sind herzlich willkommen. Bei uns gibt es jede Art von Schattierung von Sammlern. Manche sammeln nur ein kleines Gebiet und sonst nichts. Mhm. Und andere sind Universalsammler, sammeln die ganze Welt.
3: Ja, ja.
2: Und haben entsprechend viele Alben. Also das ist so grandios unterschiedlich, dass man das gar nicht detailliert beschreiben kann.
0: Ja.
2: Wichtig ist, dass bei uns jeder willkommen ist und wir freuen uns über jeden, der einfach mal vorbeikommt, unverbindlich, muss nicht gleich Mitglied werden, kann sich alles erstmal angucken und auch fünfmal angucken. Und wenn er überzeugt ist, dann kostet der Jahresbeitrag bei uns 42 Euro.
0: Mhm, ja, und ihr macht zwischendrin auch, glaube ich, Ausflüge, Besichtigungen. Lasst uns einfach mal so ein bisschen noch wissen, was euer Vereinsprogramm umfasst.
2: Ja, jede Woche Vereinsnachmittag, den habe ich eingangs der Sendung schon beschrieben, in der Einsteinstraße 48 beim Eisenbahner Sportclub von 16:30 bis 19 Uhr. Da werden die Mitglieder informiert über Neuigkeiten aus der Philatelie. Man kann diskutieren, wenn es Probleme gibt, zum Beispiel, wenn es Abarten gibt, die neu entdeckt worden sind. Abarten sind Briefmarken, die einen Druckfehler haben, zum Beispiel, wie die zu bewerten sind. Oder es wird mal gesprochen über, wie löst man selbstklebende Marken vom Brief runter, ohne die Marke zu beschädigen.
0: Ja, ja.
2: Und ähnliche Themen. Also die Besprechungsmöglichkeiten sind vielfältig. Außerdem machen wir noch jede Woche eine kleine Versteigerung aus Nachlasssammlungen. Mhm. So etwa 10 Alben bis 15 Alben werden da jede Woche versteigert zu sehr günstigen Preisen, sodass viele Sammler ihre eigene Sammlung preiswert ergänzen können.
0: Oh ja, ja, okay, gut. Und wenn man eine Frage oder so hat, man sich beraten lassen möchte, macht dieses oder jenes Sinn, dann kann man auch oder
2: Katalogausleihe ist jederzeit möglich. Wir haben praktisch weltweit alle Kataloge, die gängig sind, also alle Länderkataloge, die unsere Mitglieder ausleihen können. Und
1: wir haben natürlich auch die Mitglieder selber, die Auskunft geben können. Wenn jetzt ich mit einem Sammelgebiet nicht weiterkomme, weiß ich, der Herr Müller oder Meier, der kann mir da bestimmt weiterhelfen.
0: Ja. Mhm. Wir müssen noch ganz kurz auf was Spezielles, was du heute mitgebracht hast, kommen, auch wenn wir das in der Zeit gar nicht mehr anreißen können. Du hast eine ganz großartige mit Napoleon und Ulm Bezug habende Sammlung von Karten dabei.
1: Ja, das ist ein Exponat, ein Teil meiner Sammlung mit dem Titel Die Freie Reichsstadt Ulm von Autonomie zur Neuordnung unter napoleonischem Einfluss. Ich beginne also mit vorphilatelistischen Briefen, also Briefen ohne Briefmarken vor 1800 und zeige, wie sah Ulm oder was geschah in Ulm in diesen Jahrhunderten. Und dann bahne ich die Schlacht um Ulm an, den Napoleonischen Krieg, praktisch die Phase, wo Ulm die Unabhängigkeit verloren hat und aufgeteilt wurde zwischen Bayern und Württemberg. Erstmal 1804 Ulm komplett an Bayern und danach 1810 gab es den bayerisch-württembergischen Gebietsaustausch und da entschied man sich, Ulm zu teilen und so entstand Neu-Ulm.
0: Das ist ein Punkt, das hörte ich ja auch schon, das sage ich schon mal, was wir auf jeden Fall im Rat ja nochmal aufgreifen werden, weil das ist ja historische Pur-Ulm und du hast da wirklich original und hast da wirklich ganz viel recherchiert. Wie viel Zeit hast du da hinein investiert und wie bist du auf das Thema gestoßen, dass das genau zu deinem Fachthema auch geworden ist?
1: Also für die Sammlung sind mit Sicherheit 1-2 Jahre an Recherche reingeflossen. Es waren einzelne Belege, einfach Postkarten, natürlich nicht so alt, sondern aus den 1890ern. Da hat man sich eben schon damals an die alte Zeit erinnert und Kupferstiche nochmal aufgelegt. Und wie es der Zufall will, habe ich in einen Brief gefunden, wo ich dachte, der ist zwar nicht teuer, aber der Absender, der ist hochinteressant. Es war dann nämlich tatsächlich der Generalstabschef Berthier von Napoleon, also einer derjenigen, der die Grande Armée befehligt hat, wo sollen die jetzt mit ihren Truppen aufmarschieren.
0: Ja, ja.
1: Und das war dann auch noch mit dem Ulm-Bezug hochspannend und ich entschied mich, ich werde den napoleonischen Krieg sammeln, aber nur in Bezug auf Ulm, also 1805 im Oktober, als eben Napoleon tatsächlich in Ulm war.
0: Mhm. Ja, insofern sind wir in Ulm, was das angeht, natürlich sogar ein sehr spannender historischer Platz und kann man natürlich auch viel natürlich dann berichten. Und du hast die Ausstellung auch schon oder die Sachen auch schon im Ausland, hast du gesagt, in England auch schon präsentiert. Also das hat dann schon internationalen Ruf oder Wert.
1: Ja, absolut. Denn das Spannende ist, dieser Stempel, der auf einem interessanten Beleg zu sehen ist, war eigentlich für die Invasion Englands vorgesehen. Napoleon musste die aber im letzten Moment absagen, weil er gesehen hat, dass die Russen und die Österreicher sich auf den Weg begeben, ihn aus Europa zu verdrängen. Und damit er seine Vorherrschaft in Europa sichern kann im Zentrum, musste Ulm so schnell wie möglich fallen. Und das ging nur, wenn er die Invasion absagt und die ganze Grand Armee nach Ulm schickt. Und es ist ihm gelungen, danach in Austerlitz und letztendlich hat er den europäischen Kontinent dominiert.
0: Ja. Also, das machen wir auf jeden Fall zu später Zeitpunkt unbedingt. Wir haben jetzt so ungefähr noch eine knappe Minute. Also haben wir irgendwo einen Punkt, den ihr unbedingt noch loswerden wollt?
2: Vielleicht kann ich noch darauf hinweisen, dass wir seit einigen Jahren ja eine große Messe haben, Deutschlands größte Briefmarkenmesse.
0: Ja.
2: Die war früher in Sindelfingen angesiedelt und findet jetzt jährlich in Ulm statt. Findet dieses Jahr statt vom 22. bis 24. Oktober in den Messehallen in Ulm, wo jeder Sammler, jeder Interessierte freien Zugang hat, verbunden mit einer großen Ausstellung jedes Jahr, also Briefmarkenausstellung, die auch international beschickt wird.
0: Da weiß man vielleicht, machen wir vielleicht vorher noch mal was. Aber wir sind tatsächlich schon bei 16:59, 27
2: Dankeschön
0: Sekunden.
2: Dankeschön für das.
0: Ich sage euch ganz herzlichen Dank, dass ihr heute da wart. Wir über Briefmarken sammeln, über Karten sammeln, ganz viel gelernt haben. Heute noch mit einer Plattform. Mein Name ist Michael Trost. Wir sagen mal kurz eure Namen. Es waren heute da.
2: Günter Thomerer.
1: Paris Dimitriades.
0: Vom Verein, sag mal.
2: Verein für Briefmarkenkunde 1882 e.V.
0: Vielen Dank fürs Kommen. Macht's gut. Tschüss, auf bald. Das war's, die Plattform heute.
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5: Hallo, hallo. Wir sind heute zu dritt im Studio. Ich bin Fred.
6: Ich bin Sarah.
7: Und ich bin Mirin.
5: Und wir haben heute Nachhaltigkeitskarten mitgebracht. Da sind so kleine Challenges drauf, mit denen man sich so ganz langsam an einen, wie der Name schon sagt, nachhaltigeren Alltag rantasten kann. Bevor wir aber mit der ersten Karte beginnen, habe ich direkt schon mal einen Disclaimer für euch. Die Challenges bzw. Tipps und Ideen, der Input, die hier auf diesen Karten stehen, die beziehen sich vor allem auf euer individuelles Handeln. Den Klimawandel können wir aber nicht alleine überwinden. Dazu ist ein Systemwandel nötig. Dafür gehen wir auch morgen wieder auf die Straße. Trotzdem ist es sinnvoll, wenn wir alle in unserem Alltag darauf achten, so gut mit unserem Planeten umzugehen wie möglich. Weil jeder kleine Schritt zählt. Was ich damit eigentlich sagen möchte ist, macht euch nicht zu viel Gedanken, wenn ihr merkt, dass ihr bestimmte Sachen in eurem Alltag einfach noch nicht so richtig umsetzen könnt. Klimaschutz und Klimagerechtigkeit, das sind keine Sachen, die man alleine lösen kann. Das sind Aufgaben der Menschheit als Kollektiv. Und damit gebe ich weiter an Mireen, die erste Karte für uns vorliest.
7: Genau. Die erste Karte heißt Lass das Auto stehen. Autos verursachen gefährliche Abgase und der Gummiabrieb der Reifen ist verantwortlich für einen Großteil des Mikroplastiks in unseren Meeren. Lass das Auto heute stehen und leg deine Wege zu Fuß mit dem Fahrrad oder den öffentlichen Verkehrsmitteln zurück. So hilfst du nicht nur der Umwelt, sondern auch dir selbst. Denn ein bisschen mehr Bewegung und frische Luft tun Körper und Geist gut.
6: Danke dir, Mireen, fürs Vorlesen. Und was für ein guter Punkt. Denn wie schön, dass wir Alternativen haben zum Autofahren, wie Fahrradfahren oder die öffentlichen Verkehrsmittel, weil wir eben durch weniger Autofahren schön CO2-Emissionen reduzieren können, genauso wie Lärm und auch Staus. Und gerade jetzt bei dem schönen Wetter im beginnenden Frühling ist mein Tipp, dann auch einfach viel Fahrrad zu fahren. Dann nehmt ihr direkt frische Luft und Bewegung im Alltag mit. Vielleicht könnt ihr euch ja auch mit euren FreundInnen challengen. Und wenn es doch mal das Auto sein muss, dann gibt es ja auch Alternativen wie Carsharing oder auch allgemein Fahrgemeinschaften.
5: Vielen Dank euch beiden für euren Input. Wir spielen jetzt gleich Deine Schuld von den Ärzten, um nochmal darauf zurückzukommen, dass es alles nicht deine Schuld individuell, sondern unsere gesamte Verantwortung ist.

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1: So, jetzt haben wir gerade den Song Deine Schuld von Die Ärzte gehört. Wir sind hier bei Talks for Future bei Radio Free FM und wir sind heute in der Sendung Fred, Mireille und Sarah und wir lesen euch heute Nachhaltigkeitscharten vor, um euch ein bisschen Input oder auch Challenges zu geben, Nachhaltigkeit in den Alltag zu integrieren. Und ich ziehe jetzt mal die nächste Karte und auf der nächsten Karte geht es um sparsam mit Wasser sein. Wasser ist kostbar und zum Glück ist es in den meisten europäischen Ländern auch im Sommer ausreichend verfügbar. Aber trotzdem solltest du nicht verschwenderisch damit umgehen, denn die Wasserreinigung ist aufwendig. Lass das Wasser nicht laufen, während du dich unter der Dusche einseifst oder dir die Zähne putzt. Verkürze deine Duschzeit, verzichte öfter auf ein Vollbad und betätige beim Spülen der Toilette die Stopptaste.
2: Wenn man jetzt so an Wasserverbrauch denkt, dann kommt einem ja intuitiv, wie auch auf der Karte schon geschrieben, so zuerst halt einen Wasserhahn laufen lassen oder die Dusche laufen lassen in den Kopf. Aber was auch ganz, ganz viel Wasser verbraucht, ist zum Beispiel Fleischkonsum oder allgemein Textilien. Zum Beispiel der Anbau von Baumwolle, der braucht auch ganz, ganz viel Wasser. Deswegen einfach, um euren Horizont zu erweitern, Wasserverbrauch hat nicht nur was mit dem Wasserhahn zu tun, sondern auch mit eurem generellen Konsum. Und jetzt ziehe ich schon die nächste Karte für Mireille. Die nächste Karte ist, kaufe mehr offline. Der Onlinehandel hat unser Leben leichter gemacht, aber er hat auch Nachteile. Überflüssige und oft viel zu große Verpackungen, teils lange Versandwege, schlecht bezahlte Paketdienstleister und nicht zuletzt der kostenlose Rückversand für alles, was nicht ganz den Vorstellungen entspricht. Auch der wirkt sich negativ auf die CO2-Bilanz aus. Kaufe weniger online und wieder mehr offline. So sparst du Geld, weil du wieder bewusster kaufst und lebst nachhaltiger.
3: Wie ihr schon auf der Karte gehört habt, verursacht der Onlinehandel sehr viel Verpackungsmüll und wir sind uns gar nicht mal so richtig bewusst, was wir da eigentlich kaufen, weil wir einfach auf etwas, was wir gerade im Moment haben wollen, klicken und es dann ankommt. Und wenn wir es dann in dem Moment nicht mehr schön finden, schicken wir es einfach wieder zurück. Und wenn wir stattdessen in die Stadt gehen und uns das in einem Laden kaufen, sind wir uns viel bewusster in dem Moment, dass wir das kaufen und gehen damit dann auch besser um als mit Dingen, die wir online kaufen.
2: Und als nächstes hören wir jetzt Wild and Free von Lena.

0: Das war Wild and Free von Lena. Ihr seid gerade bei Talks for Future auf Radio Free FM. Wir ziehen gerade Nachhaltigkeitskarten, um herauszufinden, was wir alle in unserem Leben machen können, um der Umwelt weniger zu schaden. Als nächstes ziehe ich eine Karte. Ziehe allen elektronischen Geräten den Stecker. Statt sie im stromfressenden Standby-Modus zu lassen, und verbessere so deinen täglichen Energieverbrauch. Und hier steht noch ein Zitat: Sei du selbst die Veränderung, die du dir wünschst für diese Welt. Mahatma Gandhi.
1: Vielen Dank dir fürs Vorlesen. Auch das ist wieder eine so gute Karte. Alles, was wir hier lesen, sind ja so Alltagssituationen. Aber auch genau diese Karte finde ich so alltäglich, wenn ich abends auf dem Sofa sitze und einfach mit der Fernbedienung einfach mein Fernsehen in Standby setze oder auch die Mikrowelle nicht vom Strom nehme. Und aber diese elektronischen Geräte verbrauchen auch im Standby-Modus Strom und das bewusste Ausschalten kann ebenso viel Strom sparen. Und denkt da einfach dann immer wieder dran, oder ich möchte euch einfach daran erinnern, immer wieder dran zu denken, nach dem Handyladen einfach den Stecker zu ziehen. Oder auch als Praxistipp, was ich auch selber in der Wohnung zur Hand habe, ich habe an jeder Steckdose so extra Stecker mit Schalter oder auch Steckdosenleisten mit Schalter, die ich ganz bequem ausschalten kann.
2: Ich finde, dazu kann man auch noch sagen, dass man durch dieses Steckerziehen auch nochmal was für sich selbst tun kann, weil so viele von diesen elektronischen Geräten, von denen sind wir den ganzen Tag umgeben und wir sind uns teilweise gar nicht mehr bewusst, wie viel von unserem Alltag die ausmachen. Und zum Beispiel, wenn man den Fernseher dann wirklich aussteckt oder, keine Ahnung, jegliches elektronisches Gerät, was man zur Ablenkung teilweise auch benutzt, dann hat man einfach mal bewusst dieses Gerät nicht und dann kann man es auch wieder bewusst anschalten, wenn man doch mal was damit tun möchte.
1: Auch ein sehr schöner Gedanke. Danke dir. Wenn das für euch passt, ziehe ich jetzt auch die nächste Karte. Kaufe nur, was du brauchst. Je weniger Essen wir wegwerfen, desto weniger Lebensmittel werden umsonst produziert und somit weniger Ressourcen umsonst verbraucht. Kaufe nur das, was du wirklich essen kannst oder essen willst. Für jeden Einkauf solltest du dir einen Zettel schreiben und vielleicht überlegst du dir langfristig sogar einen Essensplan, um noch gezielter einzukaufen.
2: Ich weiß nicht, wie das bei euch ist, aber bei uns ist schon öfters zu Hause im Kühlschrank irgendwas 2-3 Monate drin und dann denkt man sich irgendwann so, das ist jetzt vielleicht nicht mehr gut und dann lässt man es aber noch einen Monat drin, damit es dann auch wirklich abgelaufen ist und man sich wirklich sicher ist, dass das jetzt nicht mehr gut ist und dass man das jetzt dann guten Gewissens wegschmeißen kann, aber eigentlich hätte man es, wenn man wirklich ein gutes Gewissen haben möchte, gar nicht erst kaufen sollen. Vielen Dank für deinen Input, Sarah. Und passend zu der Karte spielen wir jetzt Lass liegen von Alligator. Von Alligator? Weil man kann die Sachen erstens manchmal einfach im Supermarkt liegen lassen und damit man sie nicht liegen lassen muss, weil sie einem so egal sind.

0: haben gehört, das Liegen von Alligator. Wir sind bei der Sendung Talks for Future von Fridays for Future Ulm-Neu-Ulm auf dem Sender Radio Free FM. Und heute ziehen wir in der Sendung Nachhaltigkeitskarten. Dann würde ich jetzt die nächste Nachhaltigkeitskarte ziehen. In der geht es um, wie grün ist dein Strom? Verbessere deine CO2-Bilanz, indem du dich über deinen Stromanbieter informierst. Hast du schon grüne Energie oder ist dein Strompaket nur eine Mogelpackung? Je mehr Menschen auf erneuerbare Energiequellen setzen, desto besser für alle. Es lohnt sich, genauer hinzusehen. Und dann ist darunter ein Spruch, und zwar, irgendwann ist irgendwann vielleicht zu spät.
1: Ein anderer Begriff für erneuerbare Energien ist auch regenerativer Energieträger. Und viele wissen gar nicht, woher ihr Strom kommt. Ich habe einmal aus Neugier nachgeschaut, woher mein Anbieter denn den Strom bekommt. Und da herausgefunden, dass meiner seinen aus Windenergie bezieht. Und ein Teil von meinem Strom, den ich benutze, ist also aus Windenergie. Und das könnt ihr gerne auch mal machen. Einfach euren Energieanbieter suchen und schauen, woher der seinen Strom bezieht. Und dann merkt ihr vielleicht auch, dass euer Stromanbieter den Strom nicht aus erneuerbaren Energiequellen zieht, sondern aus zum Beispiel Kohle oder Gas und könnt dann auch einfach den Stromanbieter wechseln. Als nächstes ziehe ich eine Nachhaltigkeitskarte. Und ich ziehe, lade deine Freunde zum Resteessen ein. Bevor der Salat, den du alleine nicht essen kannst, verdirbt, teile ihn doch lieber. Zusammen essen macht mehr Spaß und vielleicht haben deine Freunde auch noch etwas im Kühlschrank, das weg muss.
2: Danke für deinen Input. Was für eine schöne Idee, Lebensmittelverschwendung und damit auch Ressourcenverschwendung zu kombinieren mit einem schönen Treffen mit FreundInnen. Und wenn ich dann zu Hause noch ein paar Restezutaten im Kühlschrank habe und noch keine Rezeptidee im Kopf, dann schaue ich auch einfach mal oder gebe im Internet einfach mal diese verschiedenen Zutaten ein und meistens kommt dann dort eine Rezeptidee und dann lade ich eben gerne meine Freunde dazu ein. Die freuen sich dann auch, wenn für sie gekocht wird und gleichzeitig ich meine Reste verbrauchen kann. Oder was mir jetzt auch noch dazu einfällt, wenn alle noch Reste zur gleichen Zeit zu Hause haben, können wir uns auch alle verabreden und alle kochen aus ihren jeweiligen Resten ein Gang für ein Mehrgänge-Menü und dann können wir uns alle gegenseitig bekochen oder wir wechseln uns an den Wochentagen ab.
1: Ich finde es auch eine echt schöne Idee und außerdem lernt man dann auch neue Rezepte kennen.
2: Das stimmt.
1: Beim Resteessen.
2: Das stimmt.
0: Wir haben auch manchmal beim Plenum, also meistens bin es ich, ich bringe manchmal beim Plenum Süßigkeiten mit, die ich geschenkt bekommen habe und die mir nicht so doll schmecken. Und dann essen wir die immer beim Plenum und da kommen die eigentlich immer weg.
2: Also teilen ist einfach auch eine schöne Sache, die allen Freude bringt.
0: Kommt zu unserem Plenum.
2: So, und damit kommen wir jetzt auch schon zu unserem nächsten Song, und zwar Solarenergie von Kaisha Candela. Viel Spaß!

0: Energie. Willkommen zurück bei 3FM bei Talks for Future. Wir haben gerade den Song Solarenergie von Kalscher Candela gehört. Und hier sprechen für euch Fred, Mireille und Sarah. Wir ziehen heute Nachhaltigkeitskarten mit Tipps, Challenges und Input für die Nachhaltigkeit im Alltag. Und ich mache jetzt weiter und ziehe die nächste Karte. Recherchiere einen nachhaltigen Anbieter für deinen Elektroartikel. Spannend. Unsere Smartphones, Tablets und Laptops haben eine kurze Lebensdauer, damit wir sie öfter ersetzen. Bei der Herstellung werden wertvolle Ressourcen verbraucht und die Arbeitsbedingungen für die Menschen in der Produktion sind katastrophal. Zum Glück gibt es einige Anbieter, die Wert auf soziale Gerechtigkeit und Nachhaltigkeit legen. Informiere dich vor einem Neukauf oder entscheide dich für ein gebrauchtes Gerät.
1: Vielen Dank, Sarah. Also zuerst muss man natürlich einmal sagen, das nachhaltigste Elektrogerät, das du haben kannst, ist das, das du bereits besitzt. Deswegen ist es immer am besten, die Elektrogeräte, die man besitzt, möglichst zu reparieren. Und sonst gibt es auch Geräte, die einfach auch dafür ausgelegt oder darauf ausgelegt sind, repariert zu werden. Zum Beispiel Smartphones, die in so einem Modulaufbau aufgebaut sind, wo man dann ganz leicht die Kamera austauschen kann oder das Mikrofon oder den Lautsprecher. Ich habe so eins und bei mir hält es schon 5 Jahre. Es ist jetzt ein bisschen veraltet, aber ich hoffe, dass es mir trotzdem noch 2-3 Jahre hält. Ihr könnt euch da im Internet informieren. Da gibt es mittlerweile relativ viele Anbieter für. Leider sind die gängigen Anbieter da noch nicht drauf oder in der Regel noch nicht drauf aufgesprungen. Aber es gibt genügend Alternativen.
2: Außerdem könnt ihr euer Handy, wenn es nicht mehr funktionstüchtig ist, auch an eine Organisation spenden, die die Bauteile, da sind ja seltene Metalle drin, wie zum Beispiel auch Gold.
1: Und Lithium.
2: Und die kann man wiederverwenden. Deswegen könnt ihr ja mal schauen oder recherchieren im Internet nach einer Organisation. Das habe ich zum Beispiel mit alten Tablets gemacht, die nicht mehr funktionstüchtig waren. Die habe ich einfach an eine Organisation geschickt. Das war ganz einfach. Das hat auch nicht viel Geld gekostet, weil also den Versand musste ich selber zahlen, aber das war wirklich nicht teuer. Und jetzt sind hoffentlich die Metalle in anderen Geräten verbaut.
0: Und was mir jetzt noch ein bisschen entfernter auch zu dem Thema einfällt, auch wenn ich oder wenn ihr euch selber euer Gerät kauft, könnt ihr das zum Beispiel auch Secondhand kaufen, weil viele Menschen ihr Gerät ja auch oder weil bei vielen Menschen sie ihr Mobilgerät nicht verkaufen, weil es kaputt ist, sondern auch, weil sie zum Beispiel beim Handy alle 2 Jahre einen neuen Handyvertrag haben und damit auch ein neues Handy. Und damit gibt es auch viele Handys oder auch andere Elektrogeräte auf dem Second-Hand-Markt. Und das würde ich jetzt auch einfach mal als einen nachhaltigen Anbieter zählen.
1: Vielen Dank euch beiden für euren Input. Ich gehe jetzt über zur nächsten Nachhaltigkeitskarte. Schon eine gezogen, und zwar geht es da darum, wie viel weißt du über Nachhaltigkeit? Recherchiere verschiedene Gütesiegel, die für Nachhaltigkeit, soziale Gerechtigkeit und Gesundheit stehen, und informiere dich ausführlich. Nur wer gut informiert ist, kann bewusster kaufen und so nachhaltiger leben. Und dazu steht hier noch ein Zitat von Dalai Lama. Unser Planet ist unser Zuhause, unser einziges Zuhause. Wo sollen wir denn hingehen, wenn wir ihn zerstören?
2: Dazu kann ich eine kleine Geschichte aus meiner Schulzeit erzählen. Denn mit einer Lehrerin haben wir an einem Nachmittag Puzzle basteln sollen. Und am Ende haben wir die Puzzle in 2 verschiedene Umschläge getan. Und auf einem war ein Fairtrade-Logo drauf und auf dem anderen Umschlag nicht. Und am Ende hat uns die Lehrerin dann erklärt, für den Fairtrade-Umschlag zahlt sie mehr Geld, weil sie weiß, dass die Menschen, die diese Puzzle hergestellt haben, gut behandelt wurden. Und für den Umschlag, wo kein Fairtrade-Logo drauf war, zahlt sie weniger Geld, weil sie da weiß, dass die Menschen nicht so gut behandelt wurden oder sie weiß zumindest mal nicht, wie die Arbeitsbedingungen da sind. Denn das ist ein sehr bekanntes Logo, das Fairtrade-Logo. Und da haben wir dann auch gelernt, dass unsere Schule eine Fairtrade-Schule ist. Es gibt auch noch andere Siegel, zum Beispiel Demeter oder den Blauen Engel. Da auf die beiden kann man achten, wenn man Produkte kauft. Und ihr könnt auch noch gerne selber nach anderen Siegeln suchen. Nur dürft ihr nicht in eine Falle tappen, denn es gibt sehr viele Siegel, die gar nichts bedeuten, die einfach auf Produkte draufklebt werden. Also die sind einfach gelabelt, aber das ist dann fast wie Greenwashing, weil die euch nur vorgaukeln, ein Bio-Label zu sein, eine Bio-Firma zu sein oder genau. Also darauf solltet ihr auf jeden Fall achten.
1: Das sind dann einfach keine zertifizierten Gütesiegel.
2: Genau. Und jetzt spielen wir den Song Planet von Mal EW.

0: Also wir haben jetzt gerade ein bisschen darüber diskutiert, wie man die Band ausspricht und sind dann zu der Erkenntnis gekommen, dass wir hier eine Muttersprachlerin sitzen haben. Sarah, bitte sprich einmal den Namen der Band für uns aus.
1: Genau, also dann springe ich hier kurz ein. Wir haben gerade den Song Planet von Mal et de W. Und ich hoffe, man spricht die Band wirklich so aus, ja. gehört. Genau, und wir sind hier bei Radio 4FM, bei Talks for Future. Hier sitzen Fred, Mireille und Sarah und wir lesen euch Nachhaltigkeitskarten vor. Und genau, Mireille, möchtest du weitermachen?
2: Genau, ich ziehe jetzt eine Karte und hier steht, verbanne Frischhalte und Alufolie aus deiner Küche. Es gibt mittlerweile tolle Alternativen, um Lebensmittel nachhaltig zu verpacken. Zum Beispiel Bienenwachstücher. Sie lassen sich leicht reinigen und mehrmals verwenden. Und hier steht noch eine Weisheit von einem Inder. Kein Frosch trinkt den Teich aus, in dem er lebt.
1: Genau. Also Aluminium ist ja in der Herstellung energieintensiv und auch umweltbelastend. Und auch wenn die Alufolie dann verwendet wurde, hängen ja oft noch Essensreste zum Beispiel in der Alufolie drin. Und wenn wir die dann wegwerfen, können wir auch hier nicht für eine gute Mülltrennung sorgen. Und deswegen ist es eben schön, wenn wir unser Essen zum Beispiel einpacken wollen, einfach auf eine Alufolie verzichten können. Und da haben wir ja jetzt hier schön in der Karte schon gehört, dass es zum Beispiel Bienenwachstücher gibt, die wir dann einmal kaufen können und dann immer wieder abwaschen und immer wieder verwenden können. Oder noch als andere Alternativen zur Alufolie, das wird jetzt für euch nichts mehr Neues sein, aber trotzdem als Erinnerung, gibt es natürlich auch mal wieder die Möglichkeit, im Kühlschrank die Reste mit einem zweiten Teller abzudecken oder auch im Rucksack dann immer noch die Mehrwegglas- oder Stahl- oder Silikonbehälter zu haben oder beziehungsweise, wenn ihr schon einen angebrochenen Joghurt oder anderen Behälter habt, dann gibt es auch so Silikon-Abdeckhauben, um eine Alufolie zu vermeiden. Oder wie eben schon gesagt, der alte Tipp mit dem Mehrwegbehälter im Rucksack, wenn ihr dann im Restaurant seid und spontan euer Essen einpacken wollt, eure Reste, habt ihr schon eure Box dabei. Und wenn die Box noch leer ist, dann wiegt sie ja auch nicht viel im Rucksack.
2: Ja, das finde ich echt, das sind echt gute Ideen als Alternative für Frischhalte und Alufolie. Und die kann jeder ganz gut in seinem Alltag integrieren, weil es ist echt einfach. So, eigentlich hat jeder so Boxen zu Hause, nur nimmt man dann einfach die Frischhaltefolie, weil es dann in dem Moment bequemer ist. Aber im Endeffekt ist es nicht, sondern nicht viel komplizierter.
0: Falls ihr dann was aus dem Restaurant mitnehmt und das dann in eurer Tasche habt, ist es aber wirklich, wirklich wichtig, dass ihr das wieder rausnehmt und in den Kühlschrank packt. Ich spreche hier nicht aus Erfahrung. Mir ist es natürlich nicht letzte Woche passiert und ich habe deswegen nicht einen Nachmittag lang damit verbracht, über dem Klo zu hängen.
2: Oh, okay.
1: Aber sehr schön, dass du eine Box dabei hattest und diese verwenden konntest.
0: Das ist schon mal gut. Es wäre noch schöner gewesen, wenn ich das Essen dann tatsächlich auch hätte essen können.
2: Ja, und wenn man es nicht selber isst, kann man es natürlich auch seine Familienmitglieder mitbringen. Also.
0: Dann sollte man noch mehr darauf achten,
1: dass es das gut ist. Danke für den Reminder. Ich denke, da können wir uns alle ein bisschen wieder erkennen. Soll ich dann mal mit der nächsten Karte weitermachen?
2: Mhm, gerne.
1: Da habe ich jetzt hier eine Karte über den Fleischkonsum oder eben nicht Fleischkonsum gezogen. Verzichte auf Fleisch. Die hohe Nachfrage führt nicht nur zu lebensunwürdigen Zuständen in der Haltung der Tiere, sondern verursacht auch Unmengen an schädlichen Treibhausgasen. Die gute Nachricht ist, wir können das ändern, wenn wir weniger verbrauchen. Und hier ist noch ein Zitat von Charles Darwin. Alles, was gegen die Natur ist, hat auf die Dauer keinen Bestand.
0: Dass Fleischkonsum nicht so umweltfreundlich ist und dass Menschen in der Natur-Umweltbewegung tendenziell weniger Fleisch essen. Das ist euch vermutlich allen ein Begriff. Aber auch wie bei meinen letzten Karten möchte ich nochmal auf den Wasserverbrauch von Fleisch eingehen. Der ist nämlich ziemlich hoch. Genauso wie die Produktion von Fleisch auch sehr viel Energie braucht und sehr viel Land. Nämlich, es wird natürlich die Tiere, die wir essen, die müssen ja auch was essen. Und das heißt, für die wird Futter angebaut. Das heißt, die brauchen Land. Und wenn euch jetzt jemand sagt, ach, du isst Soja, aber dafür wird der Regenwald abgeholzt. Ja, kann sein, dass an bestimmten Stellen Regenwald für Soja abgeholzt wird, das dann in irgendwelchen Fleischersatzprodukten ist. Das kann durchaus sein. Da möchte ich jetzt nicht meine Hand für ins Feuer legen, dass das nicht so ist. Aber was ist denn die Kuh? Also so, die Kuh, die isst ja auch Soja und Mais und alles Mögliche. Das muss auch irgendwo angebaut werden. Und das heißt, so, dann esse ich doch lieber das Soja direkt, als dass ich dann eine Kuh ein bis was auch immer. Ich kenne mich nicht so gut aus damit, wie lange Kühe brauchen, um aufzuwachsen.
1: Kurzer Einschub. Mein Onkel und mein Opa waren Landwirte. Ich kann es trotzdem nicht sagen.
0: ja. Also es ergibt ja keinen Sinn, die so lange aufzuziehen und denen das Soja zu geben, damit man dann das Fleisch am Ende essen kann. So, also meinetwegen macht, was ihr wollt, aber erzählt mir dann nicht, dass ich mein Soja nicht essen darf, weil dafür der Regenwald abgeholzt wird.
2: Ja, dieses Argument habe ich auch schon oft gehört, denn ich bin Vegetarierin und mir wird immer wieder dieses Argument genannt, so. Und ich denke mir dann auch oft eben genau das, was Fred auch gerade erzählt hat. Ja, die Kuh isst es ja auch. Und ich kann auch einfach das Soja essen, anstatt dass die Kuh das erst isst. Und dann esse ich die Kuh. Das ist doch viel leichter. Und außerdem, viele nennen auch immer das Argument mit dem Protein, was ja in Soja auch drin ist. Es gibt aber auch noch Bohnen und Linsen und Nüsse und Samen, in denen ist auch Protein drin. Das heißt, man muss nicht unbedingt Soja essen.
0: Vielen Dank euch beiden.
1: Das habt ihr gerade noch mal sehr schön in Worte gefasst.
0: Als nächstes hören wir

0: Podcast Card.
1: Welcome back. Ihr seid hier bei Radio Free FM und ihr hört die Sendung Talks for Future von Fridays for Future Ulm Neu-Ulm. Wir lesen heute Nachhaltigkeitskarten vor und ich mache direkt weiter mit der nächsten Karte. Und zwar heißt diese Karte Schenke alten Dingen ein neues Leben. Durchsuche deine Schränke und deinen Keller nach alten Dingen, die du nicht mehr brauchst, die aber anderen noch eine Freude bereiten würden. Verkaufe oder verschenke sie und hilf so dabei, dass weniger Dinge neu gekauft werden. Und dann ist da noch so ein inspirierender Spruch drauf. Da steht, jeden Tag hast du die Chance, es anders als gestern zu machen.
2: Das war ein sehr guter Spruch und ich finde die Karte auch sehr gut. Denn meine Familie und ich, wir veranstalten jedes Jahr in unserem Hof einen Flohmarkt. Unser Dorf macht nämlich an einem Tag, dürfen alle Familien, die möchten, auf ihrem Hof oder so vor ihrer Haustüre einen Flohmarkt aufbauen, einen Tisch aufbauen und dort alles verkaufen, was sie nicht mehr selber benötigen. Und generell finde ich Flohmärkte auch echt schön, selber auf Flohmärkte zu gehen und drüber zu schlendern und nach Sachen zu schmökern, die auch noch echt wertvoll sind. Also man findet auch manchmal echt Schätze, die andere Menschen für Müll halten und die für einen selber echt so das Besonderste in dem Moment sind. Also finde ich, jeder kann in seinem Haus nach Dingen suchen, die einem selber gar nicht mehr gefallen, weil oft kauft man Dinge, stellt sie irgendwo hin und schaut sie nie wieder an. Und dann beim Flohmarkt bemerkt man, dass anderen Menschen diese Dinge wichtig sind und sie die gerne mitnehmen und dann etwas damit machen und sie nicht einfach nur ins Regal stellen.
3: Ja, erkundigt euch gerne mal auch, wo in eurer Nähe Flohmärkte stattfinden. Und wenn ihr selber etwas aussortiert habt und etwas zum Verkaufen oder Verschenken habt oder wenn ihr selber auf der Suche nach etwas seid, dann gibt es da bestimmt die Gelegenheit.
2: Genau. Ja, und als nächstes ziehe ich dann jetzt eine Karte. Und ich ziehe, welches Obst hat eigentlich gerade Saison? Erdbeeren im Winter sind reiner Luxus. Aber von vielen anderen Obst- und Gemüsesorten wissen wir oft gar nicht, wie aufwendig und energieintensiv ihre Aufzucht zu bestimmten Jahreszeiten ist. Einfach deshalb, weil wir uns schon so an sie gewöhnt haben. Informiere dich, welche Obst- und Gemüsesorten gerade Saison haben und wende dieses Wissen beim nächsten Einkauf an.
3: Ja, also ich esse ja

0: sehr gerne Erdbeeren und Spargel. Und ich freue mich jetzt dann auch schon auf die anstehende Spargel- und Erdbeersaison und habe mich jetzt oder gedulde mich jetzt auch noch so lange, weil es gibt zwar auch schon früher dann Erdbeeren und Spargel zu kaufen, aber diese haben dann eben bei uns in der Region noch keine Saison. Und da kaufe ich dann eben lieber mein Gemüse und Obst in der Saison, weil dann das Gemüse und das Obst nicht importiert werden muss und somit dann eben auch kürzere Lieferketten hat und dann frischer ist und wir dadurch eben auch wieder CO2-Emissionen einsparen durch kürzere Transportwege.
1: Schmeckt dann in der Regel eh besser, weil man sich auch so lange drauf freut.
2: Ja,
0: Das stimmt.
2: dazu kann ich auch noch sagen, dass dafür hat nicht jeder die Kapazität oder nicht jeder die Möglichkeit. Also ich habe die Möglichkeit dazu. Wir haben einen eigenen Garten, wo wir auch Essen selber anbauen können. Und das schmeckt natürlich dann auch am besten, weil es dann direkt vor der Haustür gewachsen ist und du das erst dann erntest, wenn es auch wirklich reif ist. Aber ich weiß, das kann nicht jeder machen, weil nicht jeder die Möglichkeit hat oder nicht jeder einen großen Garten hat.
0: Dann noch eine schöne Idee und auch das Anpflanzen an sich macht ja dann schon Spaß. Und auch noch als Tipp oder als Idee, ich puzzle auch sehr gerne und ich habe zu Hause ein Saisonkalender-Puzzle, das mir schon sehr Spaß gemacht hat zum Puzzeln. Und jetzt hängt es bei mir in der Küche und jetzt freue ich mich dann auch jeden Tag oder öfter mal drauf zu schauen und mich inspirieren zu lassen, welches Obst und Gemüse pro Saison darauf abgezeichnet ist. Und auch dann sind wir wieder bei der Rezeptinspiration, kann ich mich auch wieder zu neuen Rezepten inspirieren lassen. Und wenn ihr dann auch mal wieder bei euch in der Nähe schaut, wo es zum Beispiel einen Wochenmarkt gibt, da findet ihr dann bestimmt auch regionales und saisonales Obst und Gemüse. So, und damit kommen wir auch schon wieder zu unserem nächsten Song. Und zwar ist das Dreamer von Sunrise Avenue.

0: So, das war Dreamer von Sunrise Avenue. Wir sitzen hier bei Radio Free FM bei Talks for Future. Für euch am Mikro sitzen Fred, Mireille und Sarah. Wir lesen euch heute Nachhaltigkeitscharten vor mit Tipps, Challenges und Input für mehr Nachhaltigkeit im Alltag. Und ich komme jetzt auch schon zu unserer letzten Karte für heute. Und zwar geht es, ja, wie schon gesagt, um Nachhaltigkeit. Setz dich für mehr Nachhaltigkeit ein. Gründe eine Nachhaltigkeitsgruppe in deiner Arbeit oder bringe ein paar Ideen mit, wie man den Arbeitsalltag umweltfreundlicher und ressourcenschonender gestalten könnte. Und hier ist noch ein Zitat. Die beste Zeit, einen Baum zu pflanzen, war vor 20 Jahren. Die nächstbeste Zeit ist jetzt. Und zwar ist das eine Weisheit aus Afrika.
1: Vielen Dank, Sarah, fürs Vorlesen. Ich finde, das ist eine sehr, sehr gute Karte zum Abschluss. Weil, ja, wir sind ja Talks for Future von Fridays for Future Ulm, Neu-Ulm. Das heißt, wir setzen uns für Nachhaltigkeit ein in unserer Freizeit. Und ich finde auch diese Weisheit sehr, sehr aussagekräftig für uns. Die beste Zeit, einen Baum zu pflanzen, war vor 20 Jahren. Die nächstbeste Zeit ist jetzt. Weil uns gibt es ja jetzt auch schon seit, also in Ulm gibt es uns schon seit, uns gibt es seit Januar 2019, also seit über 6 Jahren. Das heißt, für uns wäre auch wirklich, natürlich wäre die beste Zeit, damit das Klimaschutz passiert, schon vor unserer Gründung gewesen. Sonst hätten wir uns ja nicht gegründet. Aber die zweitbeste Zeit wäre vor 6 Jahren gewesen. Und leider sind wir immer noch hier. Und das ist leider jetzt die drittbeste Zeit, aber jetzt wäre es wirklich mal an der Zeit. Deswegen, wir veranstalten morgen im Rahmen des Global Strikes um 15 Uhr auf dem Münsterplatz eine Demo. Und zwar ist es eine Fahrraddemo. Die führt uns nicht nur durch Ulm, sondern auch durch Neu-Ulm, weil wir Fridays for Future Ulm und Neu-Ulm sind. Ich wollte euch dann nur einfach mal informieren. Und damit kommen wir auch schon zu unserem letzten Song. Das ist Warum hört der Fahrradweg einfach hier auf? Von Jan Böhmermann. Wir waren Talks for Future von Fridays for Future im Neu-Ulm. Am Mikrofon waren für euch
0: Sarah,
2: Mirin
0: und Fred.
3: Vielen Dank fürs Zuhören.
1: Wir hören uns in 4 Wochen wieder.

0: an. Du bist auch nicht an.
1: Ich bin auch nicht an. Dann komme ich einfach zu
0: dir. Dein Mikro.
2: Hallo.
1: Wo?
0: Warte, rede du?
1: Ja, nee. Achso, du meinst jetzt da, oder?
0: Du machst mich fertig.
1: Ja, okay, okay, warte dann. Ja, komm. Dann. Warte. So.
2: Hallo. Boah, bin ich laut.
0: Ja, hallo. Jetzt müsst's gehen, warte.
1: Red einfach.
2: Ja, achso, ja, wir kommen in der Dude-Station, Folge Nummer, ich hoffe, 8. 8 sind wir, glaube ich, inzwischen.
0: Yes.
2: Heute mit kleinen komischen technischen Komplikationen, aber es ist ja in Ordnung. Gehört ja zum freien Radio ein bisschen dazu, dass es halt auch alles ein bisschen unprofessionell hier stattfindet. Das war doch hier Gypsy Kings.
0: Gypsy Kings mit Hotel California.
2: Also stark hier vom Soundtrack von The Big Lebowski.
0: Ganz genau.
2: Habe ich heute auch mitgebracht, aber dann können wir da schon mal einen Haken dran setzen. Brauchen wir heute nicht mehr. Wer sind wir? Neben mir steht Julian Kroll und Dimitri Link.
3: Hallihallo.
0: Heute auch dabei. Bei der Dude-Station seid ihr übrigens.
2: Dude-Station und ich bin der Marco Steinle. Und jetzt müssen wir erstmal langsam ankommen. Also ich bin hier gerade hier noch reingesprintet. Ich schwitze noch.
0: Ja, du warst ein bisschen zu spät.
2: Ja, ich bin auch froh, dass du hier die pünktliche Nase von uns beiden bist.
0: Naja, auch nur mit Glück, weil Bahn hat mal wieder dumm getan.
2: Echt, oder?
0: Ja, immer.
2: Hattest du den räudigen Zug, der dort hält, wo du nie
0: sein Ja, genau.
2: Sein willst?
0: Nee, aber erst mal wieder ausgefallen.
2: Oh, okay. War arg voll im Zug? Ach so, nee, du wurdest dann gefahren, oder? Ja, siehst du mal, ich bin nur richtig malat, ja, weißt du, was soll ich machen, Mann? Und deswegen jetzt mal hier jetzt. Ist ja keine Redesendung. Jetzt machen wir mal ein bisschen mit Musik weiter. Ich könnte jetzt schon eine kleine Pause gebrauchen.
0: Ja, machen wir jetzt.
3: Work-Life-Balance.
0: In alter Frische kommen wir wieder.
2: Genau.
0: Was hören wir denn?
2: Ich kann den Track jetzt gerade nicht sagen. Das ist quasi Track Nummer 111, Seite A, Seite 1, Song Nummer 1 von... es ist Sana Raw mit Horse Deppin. Das ist ein wunderschöner Soundtrack von Hotline Miami. Es ist quasi der Startbildschirm vom Spiel. Und da, das ist so ein, wie soll ich sagen, das ist so richtig schön lätschig für so heiße Sommertage. Punkt.
0: Yes. Ja, dann gehen wir rein. Viel Spaß.

0: So, da sind wir wieder.
1: Da sind wir wieder.
2: Genug geschwitzt.
1: Ja, du hast das vorhin ganz schön beschrieben. Der Song fühlt sich an wie...
3: Wie wenn man an einem heißen Tag im Sofa hockt, mit einem Tanktop, zwei Ventilatoren einen anstrahlen und man einfach im Sofa versinkt.
0: Ja. So ein alter Ledersessel.
3: Ja, genau.
0: Wo du von unten genauso viel schwitzt wie von oben.
3: Man wächst einfach damit zusammen mit dem Leder.
1: Dass die Säfte richtig schön ins Leder reingehen.
3: Also letztes Wochenende halt.
0: Ja, die letzten zwei Wochen.
1: Ja, heftig. Ihr geht jetzt ja auch scheinbar weiter. Jetzt sind wir, glaube ich, in der zweiten Hitzewelle dann bald angekommen. Punkt. Also,
3: okay.
1: Da kannst du dann den Soundcheck weitergehend durchballern.
0: Yes. Was geht als nächstes? Gehen wir vorwärts
1: ein bisschen. Wir gehen jetzt ein bisschen vorwärts.
0: Du siehst schon wieder so müde aus, keine gute Laune. Ich bin super happy. Hatte vorher einen schönen Semmel mit einem Würstchen drin und Mozzarella-Sticks.
1: Schön, freut mich.
0: Schön gegönnt.
1: Ich hatte Pizza von gestern.
0: Wow, geil. Du musst nichts Schlechtes sein.
1: Ist so.
0: Weiter geht's mit Sabbath Volume 4 Album. Lied sag mal nachher.

0: So, yo. Was hat man denn da für ein Brett?
1: Das war Robbie the Hatchet mit Heavy Plank. Ich glaube aus deren Revue-Album Ready of the Snake. Wenn ich mich nicht recht irre, kommen die aus New York, die Band. Auf jeden Fall richtig nice. So ein bisschen, wie soll ich sagen, so ein bisschen Stoner, okkulte Doom. Aber so ein,
0: ich fand's geil, mega.
2: Ich fand immer, die waren so ein Ersatz für Uncle Acid, wenn man keinen Bock mehr Uncle Acid hatte zu hören, dann hat man die gehört.
1: Okay. Ja, aber ist schon ein Punkt. Also die werden auch
2: ein bisschen ähnlich.
1: Die werden,
0: ja, voll, aber mega. Also.
1: Die wären auch eine super Vorband für Uncle Acid gewesen, auf jeden Fall. Gibt's die überhaupt noch?
0: Uncle Acid?
1: Oder touren die überhaupt?
0: Ja, die touren gerade, sind sie auf Tour. Das ist schon.
1: Okay.
0: Die waren jetzt auch in Europa auf jeden Fall. Ich habe jetzt gefährliches Halbwissen. Weißt du, wie es bei uns läuft?
1: Ja, immer gefährliches
0: Halbwissen. Die waren auf jeden Fall irgendwann jetzt dieses Jahr in Europa.
1: Okay.
0: Jetzt sind sie, glaube ich, gerade nicht in Europa, aber sicher bin ich mir auch nicht.
1: Okay, bei die würde ich schon mal wieder gern live sehen. Die sind schon richtig nice. Ja, und jetzt hier vom okkulten Stoner Doom zur Random CD. Du hast heute wieder deine Random CD drauf.
0: Yes.
1: Da. Dimi, du hast schon eine Zahl genannt.
2: Ja, ich hab mir die Zahl 18 ausgesucht und der Ju hat gesagt, das sind die Meat Puppets.
0: Genau, mit Aurora Borealis.
2: Da habe ich gleich mal den Jackpot geschossen.
0: Glaub schon auch. Viel Spaß euch.
1: Ja. Yeah.

0: Geil, Demi.
1: Truck Fighters.
0: Richtig nice.
1: Desert Cruiser.
0: Und auch noch die Live-Version.
1: Ja, Mann.
0: Also, ich muss sagen, als ich
1: das weckt Erinnerung.
0: Wirklich. Also, ich habe auch vorhin, wo ich meine Pause kurz drüben war, meine zweite Pause inzwischen nach... Ja, okay, eine Dreiviertelstunde sind wir schon hier. Habe ich richtig Gänsehaut bekommen, als ich Crowd gehört habe. Also, sehr, sehr schön. Truck Fighters kommen ja auch bald wieder nach München. Ich hätte Bock.
1: Auf jeden Fall.
0: Du hast natürlich auch

0: wir reden.
1: Ja, dann?
0: Nee.
1: Hast du ein Thema?
0: Nee.
1: Gut. Zum Glück.
0: Wusste?
1: Ja, was?
0: Nix.
1: Was wusste ich? Oder was
0: wusste ich? Erzähle ich nachher.
1: Okay. Wusstet ihr, dass jetzt Black Lips läuft?
0: Sie? Wahnsinn.

0: The Shrine mit Destroyer.
1: Demi, ich würde mal behaupten, du bist in der Runde hier der kompetenteste von uns dreien. So generell, was so, also wir haben ja vorhin schon gesagt, es ist schon eine Sendung voller Halbwissen, aber dir würde ich zutrauen, du weißt wirklich was.
2: Ja.
1: Über die Band vielleicht.
2: Ja.
1: Was kannst du
2: erzählen? Wenn ich schwul wäre, dann wäre ich gerne mit Josh Landau zusammen, der Frontman und Gitarrist. So ein sexy Typ.
1: Ja.
2: Oh mein Gott.
0: Okay.
2: Der sieht aus wie You, nur noch sexier.
1: Und das muss man auch mal schaffen.
2: Ja.
1: Ja.
0: Ja, das muss was heißen.
1: Das muss echt was heißen.
0: Jetzt bin ich ein bisschen verlegen. Von mir kam das zweite Lied Murder on the Dancefloor, Royal Otis. Ein Cover, ich weiß nicht von wann, aber geiles Cover.
1: Nice.
0: War ein Wunsch von meiner Frau.
1: Ja.
0: Grüße gehen raus.
1: Und Wünsche erfüllen wir doch gerne. Also,
2: geiler Track.
0: Yes.
1: Ruft uns auch gerne an.
0: Wir gehen eh nicht hin.
1: Wir gehen eh nicht hin, müssen eh erstmal die Technik abchecken. Ja, aber falls ihr
0: anrufen wollt. Halt,
2: da ist ja ein Telefon.
1: Ja, hier ist ein Telefon. Also, falls ihr anrufen wollt, einmal, also jetzt gut mithören oder mitschreiben. Warte, ich gebe euch noch kurz 10 Sekunden Zeit, Stift und Papier rauszusuchen. Okay, vorbei. 0731 938 6299.
0: Wir werden nicht hingehen.
1: Auf jeden Fall könnt ihr uns erreichen und vielleicht quatschen wir mit euch oder auch nicht. Mal schauen. Auf jeden Fall, wir gehen jetzt weiter auf das 2.
0: Das 2.
1: Auf das 2. Ab in die Wüste. Ein paar Terroristen abknallen.
0: Oder Antiterroristen.
1: Mit The Prodigy, Your Love.

0: Burning down a house.
1: Ja, also, dann brennen wir die Bude ab, machen wir direkt weiter.
0: Machen wir direkt weiter, wir gehen gleich weiter Vollgas.
2: Einfach Vollgas.
1: Einfach linke die Bude abbrennen, die rechte.
0: Viel Spaß.
2: Ja, läuft. Läuft.

0: Jetzt sind wir doch noch ein bisschen in Schwitzer gekommen.
1: Alter, Powertrip, Mann. Ich liebe diese Band so sehr. Weiß nicht. Ich finde irgendwie Powertrip, die haben wie so ein, wie soll ich sagen, wie so eine neue Genre für mich entfacht. Also irgendwie so auf dem ersten Hör oder Blick könnte man sagen, okay, das hört sich an wie Thrash Metal, aber ich finde so, Powertrip ist so 70% Thrash Metal und 30% Hardcore. So ähnlich wie Pest Control ist so ein bisschen in die
0: Richtung. Ja, Pest Control, ja.
1: Und das ist irgendwie so, das ist die absolute perfekte Mischung. Also ultimativ zum Abgehen und auch die Bandmitglieder richtig nice Dudes. Ich habe es ja vorhin noch erzählt, ich glaube letztes Jahr war ich auf einem Konzert von denen.
2: Okay.
1: Und nach dem Konzert stand ich am Merch-Stand und dann kam der Gitarrist auf mich zu und gibt mir die Hand und sagt halt quasi danke, dass du da warst.
2: So, ja, sehr cool.
1: Weißt du, richtig...
0: Ja, die haben ja lange nicht gespielt, weil der Frontman ja gestorben ist.
1: Genau.
0: Ich habe jetzt den Namen vergessen, ja, jetzt.
1: Aber auf jeden Fall, der neue Sänger, der macht einen absolut soliden Job, also...
0: Ja, ich bereue es, dass ich nicht dabei war.
1: Ja, aber du warst auch krank, das weiß ich noch. Du warst krank.
0: Ah ja, der Klassiker.
1: Ja, immer krank.
0: Oder im Urlaub.
1: Ja, machst du richtig.
2: Ich bin heute gar nicht so auf euch eingestellt. Ihr habt hier alle so Metal dabei. Ich bin heute eher so auf dem Trash-Kurs. Was heißt Trash? Das ist natürlich geil, das, was ich dabei habe. Aber
1: ja, natürlich. Trash kann auch Gold sein.
2: Nicht in eurem im Metal-Genre oder im Rock-Genre.
1: Ja, genau.
2: Je nachdem, wie man es benennen will. Aber ich glaube, wir halten den Pegel ein bisschen oben. Nur jetzt gehen wir mal auf eine andere Ebene der Musik, würde ich sagen.
1: Mhm,
2: dann überraschen wir ein bisschen, oder?
1: Ja. Yeah.

0: Takeover von Bad Brains.
1: Oh, geil. Davor Jurassic 5 mit Radio. Und da davor, wir haben jetzt einfach mal drei Lieder laufen lassen.
0: Ganz genau. Wir hatten MOP featuring Busta Rhymes, Andy Up.
1: Absolute Klassiker. Nee, ich finde auch irgendwie, also ich finde einfach Hip-Hop und Punk und Hardcore, das ist irgendwie eine Mische, die passt irgendwie perfekt ineinander. Da musste ich einfach direkt an so einen Tony Hawk Soundtrack.
0: Ja, auf jeden Fall. Vor allem, wenn sie die gleiche BPM haben oder ähnliche BPM, würde ich jetzt einfach mal sagen. Wenn es gleich schnell ist oder gleich langsam ist. Es muss ja passen.
1: Ja.
0: Ja.
1: Ja. Eigentlich wollte ich ja...
0: Muss ja immer passen.
1: Also, Bad Brains, die waren ja früher eigentlich eine Reggae-Band, soweit ich weiß. Oder, Demi? Steh dich da wieder...
2: gefährliches Halbwissen.
1: Wieder gefährliches Halbwissen.
0: Aber ich dachte, wir spielen kein Reggae bei uns.
1: Machen wir auch nicht.
2: Haben wir auch nicht.
1: Aber deswegen macht es ja die Band umso cooler. Also, gefährliches Halbwissen da draußen. Aber ich habe mitbekommen, dass die früher eine Reggae-Band waren und dann irgendwann den Punk für sich entdeckt haben und sich gedacht haben, Alter, das ist halt viel geiler als Reggae. deswegen macht das die Band noch sympathischer. Aber ich muss aber auch gestehen, als nicht großer Reggae-Fan, die Reggae-Songs so, also
0: so ja, Punk, es gibt schon gute.
1: Es gibt gute, aber es ist auch richtig geil in so einem Punk-Album so zwischen, also in dem Album hast du noch so ein, zwei Reggae-Songs drin, die bringe ich noch mal kurz runter, weißt du, hast halt so voll die aufgeladene Energie, als hättest du in eine Steckdose gelangt so und deine Haare kommen raus und dann kommt der Reggae-Song, der bringt dich nochmal runter kurz und dann geht's wieder vorwärts, dann geht's wieder runter. Also finde ich richtig cool, das haben auch viele Hardcore-Alben, dass die so Hip-Hop-Geschichten oder so Beat-Geschichten so kurz zwischendrin haben, die einfach mal kurz.
2: Ja, gerade Turnstyle mit den neuen Sachen. Oder generell Turnstyle hatte das ja schon immer irgendwie mal kurz so was Ruhiges drin und dann
1: ja, voll.
2: Vollgas weiter.
1: Ja, und
2: um das, mal was Aktuelleres das, zu nennen.
1: Voll, also und das ist auch einfach eine richtig geile Mische, finde ich. Also halt auch so für die Dynamik, wenn du ein Album durchhörst.
0: Ja, klar.
1: Dass ich einfach mal kurz wieder runterholt. Aber es geht auch direkt weiter mit Hardcore.
0: Ja,
1: wir haben schon Halbzeit. Wo sind wir eigentlich?
0: Wir haben mehr als Halbzeit, das ist...
2: Wir haben nur noch
0: 19:28, wir haben noch 32 Minuten. Wir geben weiterhin Gas, oder?
1: Wir geben Vollgas. Also heute haben wir Energie.
0: Was kommt als nächstes? Was kommt jetzt als nächstes?
1: Also jetzt als nächstes kommt Ceremony mit Sick. Und danach werden wir jetzt im Kollektiv entscheiden. Also
0: nee, danach kommt
1: Planet B.
0: Von King Gizzard.
1: Von King Gizzard, okay, alles klar. Okay.
0: Ganz einfache Nummer.
2: Spaß.
1: Ciao.
0: Und dann schauen wir mal.

0: Geil. Das ist No Planet B, Mann. Ohne Scheiß, hört mal auf, die Erde, die wir haben, zu vernichten, zu vermüllen, Alter. Wir haben nur diese eine. Punkt.
1: So ist es. Ja, jetzt waren wir auf jeden Fall deutlich wieder auf dem Vollgas-Pedal. Ja,
2: gib noch euer Gas.
1: Rechts. ja. Was soll man sagen? Wir haben nur 25 Minuten, 24 Minuten, 23 Minuten ungefähr.
0: Ja.
1: Je nachdem, auf welche Uhr man schaut. ja.
0: Ja, ist ja so, ne?
1: Ja, ich habe ein bisschen was vorbereitet noch. Ein Song. Der nächste Song ist eigentlich, kennt jeder, geht schon auch in die rockige Richtung, aber ein bisschen fröhlicher, würde ich jetzt mal sagen. Da haben wir ein schönes Intro, ich sag jetzt was und ihr antwortet drauf und dann geht der Song los. Also
0: Scheiße, ich weiß nicht, was ich sagen.
1: Das Telefon klingelt, lililing. Hello, is there the Krusty Krab?
2: No, this is Patrick.
1: Is this the Krusty Krab?
2: No, this is Patrick.
1: I am not a Krusty Krab.

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1: Sexy, sexy lover von Modern Talking.
2: Tell me there's no other.
1: Geht immer. Natürlich Wunsch vom Emi. Er liebt die ja. Deswegen haben wir extra jedes Mal eigentlich Modern Talking für ihn am Start. Was hat man denn davor? Ah, magisch, auch wieder da.
2: Ja. Rock Against Ass von Turbo Negro.
1: Immer geil, Turbo Negro. Und Goofy Goober von Tom Rothrock und Jim Wise aus dem SpongeBob-Film, aus dem allerersten. Wie immer.
3: Legendär.
1: Natürlich, der erste SpongeBob, allgemein SpongeBob.
2: Ja. Sind wir uns die ersten vier Staffeln.
3: Ja, klar, um Gottes Willen. Ja. Da gibt es nichts zu diskutieren.
1: Ja, ja.
3: So. Aber diese Sexy Lover, das ist ja echt schon Eurodance nah. Also, was da hier Dieter Bohlen und die und der, wie heißt der, Thomas Anders.
1: Ja, das war ja auch die Rap-Version. Also wahrscheinlich ist das schon extra so gemacht worden, dass es dann, das Original ist ja ein bisschen anders.
3: Ja, aber die ersetzen schon gut die Frau, die immer singt, und dann der Typ, der rappt.
1: Eurodance, ja, das
3: muss man
1: allerdings
3: schon sagen.
2: Ich selber wie eine Frau singen.
1: Ja. Ja, wir haben noch knappe 10 Minuten, ein bisschen mehr auf dem Zeiger. Wir machen jetzt einfach mal direkt weiter mit einer deutschen Sektion. Kraftwerk, das Model. Ab geht's.
4: 1, 2, 3, 4.

0: Kraftwerk mit das Model.
1: Ja, wir kommen leider schon dem Ende zu.
0: Dem Ende entgegen, yep.
1: Also ich könnte locker noch 1 bis 2 Stunden weitermachen. Hat wirklich sehr Spaß gemacht mit euch beiden hier.
0: Ja, auf jeden Fall.
1: Auch Dimi, danke für deinen Besuch.
2: Ja, immer wieder gern.
1: Sehr schön. Und uns erwartet danach der liebe Matiko mit dem Volkstab
0: Radio. Hier Radio. Auf 102,6 Free FM.
1: Dankeschön. Inzwischen kann ich es auch hier ablesen. Also, ne, hier an der Mikro.
0: Ah.
1: 102,6 Megahertz. Yes. Ihr habt immer noch die Chance, übrigens bei uns anzurufen, wenn ihr wollt. Ihr könnt auch beim Matiko anrufen. Ich gebe einfach mal nochmal die Nummer durch. Das ist die 0731 938 6299. Der freut sich bestimmt, wenn auf einmal hier dieses, ich glaube, das blaue Lämpchen oder weißes Lämpchen leuchtet dann hier. Der freut, sich, da, freut genau. sich dann bestimmt, wenn er auf einmal so ein, wenn er diese Lampe leuchtet hat und der weiß nicht, was er zu tun hat. Ja, an der Stelle, wir verabschieden uns.
0: Ja, wir lassen jetzt nur 2 Songs laufen und verabschieden uns für die nächsten 2 Wochen. Da sind wir wieder für euch da.
1: Ja. Was läuft denn noch alles?
0: Jetzt kommt noch Terrorgruppe mit 5 Kilo und danach haben wir noch Kassierer. Was lassen wir von Kassierer laufen?
2: Der Euro.
1: Der Euro.
0: Der Euro müssen wir dann nochmal.
1: Auch ein sehr nachdenklicher Song.
0: Also, ja, das ist wirklich, würde ich auch so sehen.
1: Also, ich finde generell, Kassierer sind wahnsinnig unterschätzt. Wie lange müssen wir eigentlich noch hinhalten?
0: Rede.
1: Ja, also.
0: Mach hinne.
1: Die sind ja wahnsinnig unterschätzt und werden meistens mit so, ja, kaum, das sind die biersaufenden Punks.
0: Ich mach dich jetzt irgendwie leise. Viel Spaß mit Terrorgruppe 5 Kilo.
1: Und das ist ganz toll.

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1: Ja, hier die Volksab Radio Show. Warte mal hier. Aha, mal die Lautstärke. So, da, hier, da, da. Fangen wir einfach nochmal richtig an. Hallo und herzlich willkommen bei der Volksab Radio Show hier. 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Im echten Radio. Ja, sowas gibt's noch. 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Ja, ne, auch nicht nur beim Autofahren, sondern das kann man auch über Smartphone, Internet, alles, freefm.de, auf Mediathek gehen und dann die richtige Sendung raussuchen oder einfach auf den Live-Button drücken. Dann hört ihr Radio Freefm auch. Heutige Radiosendung nennt sich Volksdub-Kabinett der verschollenen Klänge Nummer 3. Ja, es gibt Tex-Hacks, Klezmer, Chansons, Surf, Vintage Grooves und alles, was so alt und verstaubt klingt. Ja, das heutige Thema ist eher poetisch gemeint. Ich nehme euch mit auf eine große Reise, wie immer, rund um die Welt. Aber diesmal poetisch. Wir suchen im Dschungel des Amazonas die kristallenen Schädels, wachen auf im Fiebertraum in der Südsee. Wir umrunden die Pyramiden in der Wüste. Wir tauchen ab in verschollene Städte. Wir gehen auf einen Maskenball im Ballhaus von Prag. Wir haben heute noch viel vor. Aber zuerst geht's nach Kuba ins Jahr 1970 mit der Dead Combo, die ihr jetzt hört.

Das war soeben Joe Sarley and the Old Dirty Skulls mit Lover Love Spell. Ja, und hier haben wir den Ballroom Breakers. Der Titel featuring Judy J. Natürlich von Savages in Suefo.

da haben wir die Manakuras mit Lyon. Mal eine Runde chillen in die Hängematte.

Ja, das war die Caroline mit der Avalanche Frontier Psychiatrist. Ja, die guten Jungs haben einen Film oder ein Video, leider weiß ich nicht, welches es ist, zerschnipselt und eigentlich schon den wirren Clip, ja, mit ihrer Musik zwar nicht entwirrt, aber vielleicht noch mehr verwirrt. Kommen wir weiter zu einem deutschen Artist, Dr. Ringding. Und den gibt's jetzt gleich zweimal auf die Ohren. Und zwar einmal in Französisch und einmal in Deutsch. Der hat sich eines Liedes von 1967 von Judy Collins angenommen. Both Sides Now. Ja, die hat er übersetzt ins Deutsche und ins Französische. Natürlich nicht wörtlich, sondern eher mal den Stil und die Musik angenommen und das neu interpretiert mit Je ne ris en prise. Das sollte übrigens Französisch sein. Somit heißt so die französische Version oder beide Seiten auf Deutsch. Und die gibt's jetzt für euch. Und wir fangen mit der französischen an.

Ja, ihr wisst ja, ihr geht mit mir auf musikalische Safari durch Raum und Zeit, durchs Dimensionsportal auf die andere Seite. Und deswegen gibt es jetzt noch einmal Dr. Rinding mit beide Seiten. Ja, wir halten uns alle an den Händen fest und schaffen das Ganze noch einmal auf Deutsch.

Ja, beide Seiten von Dr. Ring Ding. Ja, ich sehe bei den Fanfaren immer diese rote Linie bei Indiana Jones, wie er da von Indien nach Europa fliegt. Ja, wie auch immer, weiter geht's auch mit einer guten Zugstrecke. George Olsen and his music burned the horizon. Ja, auf diese gute Nummer bin ich durch einen kleinen Jungen gekommen, der davon eine Neurofunk-Version hatte mit komplett verzerrten Bässen und Baile Funk in digital, retro-digital verzerrt. Aber hier haben wir die gute, sehr, sehr alte Version. Leider ist bei der Beschriftung hier das Datum entfallen. Ich habe es eigentlich so beschriftet. Müsste aus den 20er bis 30er Jahren sein. Also, wir steigen ein und fahren mit. Wie immer.

Cumbia, Satanas, ihr hört's. Das gute Stück jetzt ist übrigens sogar schneller wie das davor. Wundert euch nicht, aber die runtergepitchten Töne sind einfach ein fieses Stilmittel. Ich liebe es. Aber das lässt das Ganze sehr träge wirken. Sehr träge ist es aber nicht. Cumbia, Satanas.

Ja, habt ihr die Geschwindigkeit gespürt? Ja, ich habe am Pitch nichts gemacht, wirklich nicht. Weiter geht's mit People Are Strange, beziehungsweise When I Write von Birds on the Wire.

Ja, das waren die Bio Gris Gris in the Upper Clubs mit Thrill Me. Ja, ihr hört immer noch die Volksdub Radio Show mit dem Volksdub Kabinett der verschollenen Klänge Nummer 3. Das heutige Thema mit verwunschener, verwirrter, kurioser Musik. Weiter geht's nach UK, Großbritannien, Trans Global Underground. Doin, the moonshine.

0: Ja, das war Calexico mit Algiers aus dem gleichnamigen Album. Ja, das war's mit der Gulaschkanone vor die Gulaschkanone. Hi, hi, hi mit der Volkstab Radio Show. Der alte Sendungsname steckt immer noch im Hinterkopf. Das war die Volkstab Radio Show mit dem Kabinett der verschollenen Klänge, Volume 3. Ja, eher ein poetischer Ansatz an die Musikauswahl. Wirres, verstaubtes, verschollenes, herausgegraben und aneinandergereiht. Ich hoffe, ihr hattet eure Freude dabei. Das nächste Thema gibt's wieder in 14 Tagen mit der neuen Volkstab Radio Show mit einem vielleicht etwas geordneteren Thema. Ich sage Tschüss und Ade. Verantwortlich für die Sendung war ich, der Matti Kuh von Volkstab. Wann strahlst du, der Rauschmeißer?
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